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2: In Kirchzarten zeigt das Thermometer in der Nacht warme 23 Grad, begleitet von bewölktem Himmel. Auch in St. Blasien liegen die Temperaturen ähnlich und die Bewölkung bleibt erhalten. Am Morgen wird im Breisgau eine Temperatur von bis zu 23 Grad erwartet. Der Tageshöchstwert erreicht 30 Grad und es sind leichte Regenschauer möglich.
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2: Derzeit sind uns keine Meldungen bekannt. Kommt gut an euer Ziel.
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2: Geblitzt wird in Rheinfelden in der Nollinger Straße. Hier sind 50 erlaubt. Noch ein Blitzer steht in Neuenburg am Rhein in der Bahnhofstraße. 30 ist hier die Höchstgeschwindigkeit. Letzter Blitzer für den Moment. In der Röttlerstraße in Lörrach. Hier sind höchstens 30 erlaubt.
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1: Kaum zu glauben, aber das Dreisamstadion in Freiburg hat gefühlt im Laufe der Zeit mehr Namen getragen, als ein Superstar Spitznamen hat. Vom einfachen SC-Platz ging es 1967 zum ersten großen Auftritt als Dreisamstadion. Dann folgten die Sponsorenjahre, Baden-Nova-Stadion, Marge-Solar-Stadion und später das Schwarzwald-Stadion. Doch 2021 bekam es nach all den Namenwechseln wieder seinen beliebtesten Namen zurück, und zwar das gute alte Dreisamstadion. Eure Mariella Miskial.
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1: Mit Hendrik Daum. In Venezuela sind 4 Tage nach den verheerenden Erdbeben ein Vater und sein Sohn lebend aus den Trümmern gerettet worden. Unter den Helfern aus aller Welt sind auch Mitglieder des Technischen Hilfswerks aus Deutschland. Allerdings schwindet langsam die Hoffnung, noch Überlebende zu finden. Mittlerweile ist die Zahl der Opfer auf 1450 gestiegen. Allerdings werden noch Zehntausende Menschen vermisst. Der russische Präsident Putin hat Regierungsvertreter zu einem Krisentreffen einberufen. Hintergrund ist der Treibstoffmangel aufgrund der ukrainischen Angriffe. Putin räumte bei dem Treffen ein, dass sich sein Land in einer schwierigen Phase befinde. An den Tankstellen gebe es Warteschlangen. Putin erwägt deshalb ein Exportverbot für Dieseltreibstoff. Die Ukraine hatte bei ihren Drohnenangriffen zuletzt vor allem russische Raffinerien und Ölanlagen attackiert. Kaffee wird günstiger. Nach Preissenkungen bei Eigenmarken kostet jetzt auch Kaffee von Jacobs, Lavazza und Co. wieder etwas weniger. Die großen Lebensmittelhändler senken die Preise dieser Marken. Wie viele andere Lebensmittel hat sich auch Kaffee in den vergangenen Jahren stark verteuert, teilweise um mehr als 50%. Grund dafür waren höhere Rohstoffpreise infolge von Trockenheit und schwachen Ernten. Bei der Fußball-WM zieht Co-Gastgeber Kanada als erste Mannschaft ins Achtelfinale ein. Die Kanadier gewannen ihr 16. Finale gegen Südafrika mit 1:0. Der entscheidende Treffer fiel erst in der Nachspielzeit. Und heute Abend ab 22.30 Uhr kämpft das deutsche Team gegen Paraguay um den Einzug in die Runde der letzten 16. 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
4: In Laa liegt die Temperatur aktuell bei 24 Grad und der Himmel ist bewölkt. Am Morgen können in der Ortenau ebenfalls bis zu 24 Grad erreicht werden. Im Laufe des Tages steigt die Temperatur auf ein Maximum von 31 Grad, wobei leichter Regen erwartet wird.
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4: Im Moment gibt es keine bekannten Verkehrsbehinderungen. Gute Fahrt.
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4: In Rheinfelden in der Nollinger Straße wird geblitzt. Hier gelten 50. Auf der L120 bei Bad Krozingen gibt es eine weitere Kontrolle. Zum Schluss noch ein Blitzer in Lörrach in der Röttler Straße. Hier gilt 30.
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2: Warum ist dir das Ehrenamt so wichtig und am Herzen?
1: Weil ich glaube, ohne Ehrenamt wäre Deutschland nicht da, wo Deutschland ist. Ohne Ehrenamt wird es keine Vereine mehr geben. Ich finde Vereinsleben im kleinen Ort oder überhaupt in den Orten ganz wichtig, um den Menschen und gerade den Kindern im Jugendbereich soziale Kontakte zu ermöglichen und eine soziale Entwicklung zu ermöglichen. Weil ich glaube, wenn man die Kinder nicht in Vereine bringen, dann weiß ich nicht, wie die Entwicklung der Kinder ist. Ja. Und das ist mir ganz wichtig und deswegen ist mir Ehrenamt wichtig. Und ich finde, da kann man nicht genug drüber reden, wie wichtig es ist, dass Menschen auch einfach Verantwortung übernehmen. Und das machen halt immer weniger Menschen.
2: Ist so. Ja.
1: Es wird immer schwieriger, Menschen von Ehrenamt und von ehrenamtlicher Tätigkeit zu überzeugen. Und ich will einfach ein bisschen vorangehen, ein bisschen da auch zeigen, ja, egal wie stressig auch der Berufsalltag ist, man kann sich immer Zeit nehmen, auch was nebenher zu machen. Und das ist mir ganz wichtig.
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3: Mit Hendrik Daum. Die Hitzewelle hat zum Ausklang des Wochenendes ihren Höhepunkt erreicht und klingt jetzt ab. Die neue Woche startet deutlich angenehmer. An 3 aufeinanderfolgenden Tagen waren vorher Hitzerekorde aufgestellt worden. Thomas Pleskin berichtet.
4: Freitag 41,3 Grad im Saarland, Samstag 41,4 in Sachsen-Anhalt und schließlich Sonntag 41,7 Grad in Brandenburg. Wissenschaftler sagen, diese extremen Temperaturen wären ohne den Effekt des Klimawandels so gut wie ausgeschlossen. Nach Berechnungen der Organisation World Weather Attribution wäre ein solches Wetterereignis vor 50 Jahren rund 3,5 Grad weniger heiß verlaufen.
3: Rund 70 Nobelpreisträgerinnen und Träger sind in Lindau am Bodensee zusammengekommen. In seiner Eröffnungsrede betonte Bundespräsident Steinmeier die Bedeutung von freier Wissenschaft für die Demokratie. Allerdings sei diese Freiheit der Wissenschaften auch in westlichen Demokratien keine Selbstverständlichkeit mehr. In diesem Zusammenhang lobte Steinmeier Forscher, die trotz Anfeindungen gegen Verschwörungsmythen und Desinformation kämpfen. Im Iran fordern jetzt einflussreiche Geistliche, die Verhandlungen mit den USA sofort abzubrechen. Hintergrund sind die jüngsten amerikanischen Angriffe. Auch von den iranischen Revolutionsgarden heißt es, weitere Gespräche mit Washington seien nicht mehr tragbar. Eigentlich hatten die USA und der Iran zuletzt vereinbart, bis Mitte August ein endgültiges Friedensabkommen auszuhandeln. Bei der Fußball-WM zieht Co-Gastgeber Kanada als erste Mannschaft ins Achtelfinale ein. Die Kanadier gewannen ihr 16. Finale gegen Südafrika mit 1:0. Der entscheidende Treffer fiel erst in der Nachspielzeit. Und heute Abend ab 22.30 Uhr kämpft das deutsche Team gegen Paraguay um den Einzug in die Runde der letzten 16. 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
6: In der Nacht bleibt es in Mülheim mit angenehmen 21 Grad und stark bewölktem Himmel. Ähnliche Temperaturen erwarten auch Schluchsee, wo die Wolken ebenfalls dominieren. In den Morgenstunden steigen die Temperaturen im Markgräflerland auf.

0: zu 23 Grad. Am Tag sind maximal 30 Grad zu erwarten, begleitet von leichtem Regen.
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0: Derzeit sind uns keine Meldungen bekannt. Kommt gut an euer Ziel.
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0: Auf der L120 in der Nähe von Bad Krozingen wird geblitzt. Ihr dürft 70 fahren. Auch in Ettenheim wird in der Freiburger Straße geblitzt. In Lörrach stehen sie gerade in der Röttler Straße. Erlaubt sind 30.
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5: Mit Hendrik Daum. Die Hitzewelle hat zum Ausklang des Wochenendes ihren Höhepunkt erreicht und klingt jetzt ab. Die neue Woche startet deutlich angenehmer. An drei aufeinanderfolgenden Tagen waren vorher Hitzerekorde aufgestellt worden. Thomas Bleskin berichtet.
6: Freitag 41,3 Grad im Saarland, Samstag 41,4 in Sachsen-Anhalt und schließlich Sonntag 41,7 Grad in Brandenburg. Wissenschaftler sagen, diese extremen Temperaturen wären ohne den Effekt des Klimawandels so gut wie ausgeschlossen. Nach Berechnungen der Organisation World Weather Attribution wäre ein solches Wetterereignis vor 50 Jahren rund 3,5 Grad weniger heiß verlaufen.
5: Rund 70 Nobelpreisträgerinnen und Träger sind in Lindau am Bodensee zusammengekommen. In seiner Eröffnungsrede betonte Bundespräsident Steinmeier die Bedeutung von freier Wissenschaft für die Demokratie. Allerdings sei diese Freiheit der Wissenschaften auch in westlichen Demokratien keine Selbstverständlichkeit mehr. In diesem Zusammenhang lobte Steinmeier Forscher, die trotz Anfeindungen gegen Verschwörungsmythen und Desinformation kämpfen. Im Iran fordern jetzt einflussreiche Geistliche, die Verhandlungen mit den USA sofort abzubrechen. Hintergrund sind die jüngsten amerikanischen Angriffe. Auch von den iranischen Revolutionsgarden heißt es, weitere Gespräche mit Washington seien nicht mehr tragbar. Eigentlich hatten die USA und der Iran zuletzt vereinbart, bis Mitte August ein endgültiges Friedensabkommen auszuhandeln. Bei der Fußball-WM zieht Co-Gastgeber Kanada als erste Mannschaft ins Achtelfinale ein. Die Kanadier gewannen ihr 16. Finale gegen Südafrika mit 1:0. Der entscheidende Treffer fiel erst in der Nachspielzeit. Und heute Abend ab 22.30 Uhr kämpft das deutsche Team gegen Paraguay um den Einzug in die Runde der letzten 16. 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
8: In Kirchzarten liegt die Temperatur in der Nacht bei 22 Grad und der Himmel ist stark bewölkt. In den Morgenstunden wird es im Breisgau bis zu 23 Grad warm. Am Tag steigen die Temperaturen auf höchstens 31 Grad, während leichter Regen erwartet wird.
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1: Aktuell liegen uns keine Verkehrsmeldungen vor. Gute Fahrt.
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1: Geblitzt wird in Lörrach in der Röttlerstraße. Hier sind 30 erlaubt. Zusätzlich wird in Neuenburg am Rhein in der Bahnhofstraße kontrolliert. Abschließend noch ein Blitzer auf der L120 in Höhe Bad Krozingen. Erlaubt sind 70.

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1: Einen Bärendienst erweisen klingt erstmal hilfsbereit, meint aber genau das Gegenteil. Der Ausdruck geht auf eine alte Fabel zurück. Ein Bär will seinem schlafenden Freund eine Fliege vom Gesicht vertreiben und erschlägt sie mit einem Stein. Die Fliege war zwar weg, aber der Freund verletzt. Die Moral hinter dieser Geschichte ist also, gut gemeinte Hilfe kann schaden, wenn sie unüberlegt ist. Heute benutzen wir den Begriff genau dafür, also wenn jemand helfen will, aber dabei mehr kaputt macht, als er rettet. Eure Mariella Miskial.
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1: Mit Hendrik Daum. Die Hitzewelle hat zum Ausklang des Wochenendes ihren Höhepunkt erreicht und klingt jetzt ab. Die neue Woche startet deutlich angenehmer. An drei aufeinanderfolgenden Tagen waren vorher Hitzerekorde aufgestellt worden. Thomas Pleskin berichtet.
2: Freitag 41,3 Grad im Saarland, Samstag 41,4 in Sachsen-Anhalt und schließlich Sonntag 41,7 Grad in Brandenburg. Wissenschaftler sagen, diese extremen Temperaturen wären ohne den Effekt des Klimawandels so gut wie ausgeschlossen. Nach Berechnungen der Organisation World Weather Attribution wäre ein solches Wetterereignis vor 50 Jahren rund 3,5 Grad weniger heiß verlaufen.
1: Rund 70 Nobelpreisträgerinnen und Träger sind in Lindau am Bodensee zusammengekommen. In seiner Eröffnungsrede betonte Bundespräsident Steinmeier die Bedeutung von freier Wissenschaft für die Demokratie. Allerdings sei diese Freiheit der Wissenschaften auch in westlichen Demokratien keine Selbstverständlichkeit mehr. In diesem Zusammenhang lobte Steinmeier Forscher, die trotz Anfeindungen gegen Verschwörungsmythen und Desinformation kämpfen. Im Iran fordern jetzt einflussreiche Geistliche, die Verhandlungen mit den USA sofort abzubrechen. Hintergrund sind die jüngsten amerikanischen Angriffe. Auch von den iranischen Revolutionsgarden heißt es, weitere Gespräche mit Washington seien nicht mehr tragbar. Eigentlich hatten die USA und der Iran zuletzt vereinbart, bis Mitte August ein endgültiges Friedensabkommen auszuhandeln. Bei der Fußball-WM zieht Co-Gastgeber Kanada als erste Mannschaft ins Achtelfinale ein. Die Kanadier gewannen ihr 16. Finale gegen Südafrika mit 1:0. Der entscheidende Treffer fiel erst in der Nachspielzeit. Und heute Abend ab 22.30 Uhr kämpft das deutsche Team gegen Paraguay um den Einzug in die Runde der letzten 16. 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
4: In Freiburg zeigt das Thermometer jetzt in der Nacht angenehme 22 Grad, während der Himmel stark bewölkt ist. In Breitnau liegen die Temperaturen bei 18 Grad, ebenfalls stark bewölkt. Am Morgen sind im Breisgau bis zu 23 Grad zu erwarten. Der Tageshöchstwert erreicht 32 Grad, wobei leichter Regen möglich ist.
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4: Derzeit sind uns keine Meldungen bekannt. Kommt gut an euer Ziel.
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4: Blitzer in Neuenburg am Rhein in der Bahnhofstraße. Hier sind 30 erlaubt. Noch ein Blitzer steht in Ettenheim in der Freiburger Straße. 50 ist hier die Höchstgeschwindigkeit. Letzter Blitzer für den Moment. Höhe Bad Krozingen auf der L120. Hier gelten 70.
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2: Und bist du dann auch so einer, der zum Merch-Stand pilgert und sich Shirts kauft?
1: Shirts kaufe ich mir eigentlich tatsächlich fast immer welche. Da ist mein Kleiderschrank ziemlich voll. Ein T-Shirt ist dabei von 1996, noch auch ein Metallica-T-Shirt, ist aber so hauchdünn, das traue ich mich gar nicht mal anzuziehen.
2: Wie Pergamentpapier.
1: Ja, genau.
2: Das kommt jetzt dann hinter Glas an die Wand, oder wie?
1: Selbstwahrscheinlich nicht, aber manche hängen tatsächlich auch schon im Keller unten, die ich dann einfach von der Krageweite, sag ich mal, die so eng sind, dass ich gar nicht anziehen kann. Die hängen dann unten.
2: Also ja. Das heißt, du hast den Keller jetzt schon erwähnt, da hängen Konzerttickets, da hängen Shirts. Ist das so ein bisschen dein Schrein, dein Musikschrein?
1: Absolut, ja. Da hängen die Konzerttickets, da hängen dann signierte Tickets oder Fotos mit mir und jeweilige Künstler. T-Shirts, Poster dann, also Konzert.
2: Ah, ja.

0: So Plakate, dann auch. Ja, cool.
1: Plakate, genau. Ja, ja. Da ist eins dabei, das waren die Stones und AC/DC zusammen am Hockenheimring.
0: Mega.
1: Ja, das war toll.
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3: Mit Hendrik Daum. Die Hitzewelle hat zum Ausklang des Wochenendes ihren Höhepunkt erreicht und klingt jetzt ab. Die neue Woche startet deutlich angenehmer. An drei aufeinanderfolgenden Tagen waren vorher Hitzerekorde aufgestellt worden. Thomas Pleskin berichtet.
4: Freitag 41,3 Grad im Saarland, Samstag 41,4 in Sachsen-Anhalt und schließlich Sonntag 41,7 Grad in Brandenburg. Wissenschaftler sagen, diese extremen Temperaturen wären ohne den Effekt des Klimawandels so gut wie ausgeschlossen. Nach Berechnungen der Organisation World Weather Attribution wäre ein solches Wetterereignis vor 50 Jahren rund 3,5 Grad weniger heiß verlaufen.
3: Rund 70 Nobelpreisträgerinnen und Träger sind in Lindau am Bodensee zusammengekommen. In seiner Eröffnungsrede betonte Bundespräsident Steinmeier die Bedeutung von freier Wissenschaft für die Demokratie. Allerdings sei diese Freiheit der Wissenschaften auch in westlichen Demokratien keine Selbstverständlichkeit mehr. In diesem Zusammenhang lobte Steinmeier Forscher, die trotz Anfeindungen gegen Verschwörungsmythen und Desinformation kämpfen. Im Iran fordern jetzt einflussreiche Geistliche, die Verhandlungen mit den USA sofort abzubrechen. Hintergrund sind die jüngsten amerikanischen Angriffe. Auch von den iranischen Revolutionsgarden heißt es, weitere Gespräche mit Washington seien nicht mehr tragbar. Eigentlich hatten die USA und der Iran zuletzt vereinbart, bis Mitte August ein endgültiges Friedensabkommen auszuhandeln. Bei der Fußball-WM zieht Co-Gastgeber Kanada als erste Mannschaft ins Achtelfinale ein. Die Kanadier gewannen ihr 16. Finale gegen Südafrika mit 1:0. Der entscheidende Treffer fiel erst in der Nachspielzeit. Und heute Abend ab 22.30 Uhr kämpft das deutsche Team gegen Paraguay um den Einzug in die Runde der letzten 16. 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
6: Heute Nacht zeigt sich der Himmel über Schluchsee stark bewölkt bei Temperaturen von 17 Grad. Am Morgen klettern die Werte im Schwarzwald auf bis zu 18 Grad. Im Laufe des Tages wird es dann deutlich wärmer mit einem Tageshöchstwert von 29 Grad. Allerdings ist mit starkem Regen zu rechnen.
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6: Derzeit sind uns keine Meldungen bekannt. Kommt gut an euer Ziel.
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6: Geblitzt wird Höhebad Krotzingen auf der L120. Hier sind 70 erlaubt. Auch in Ettenheim wird in der Freiburger Straße geblitzt. In Neuenburg am Rhein stehen sie gerade in der Bahnhofstraße. Erlaubt sind 30.
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5: Mit Hendrik Daum einen schönen guten Morgen. Für die schwarz-rote Koalition beginnt eine entscheidende Woche. Im Koalitionsausschuss wollen Union und SPD am Mittwoch mehrere Reformvorhaben auf den Weg bringen. Im Mittelpunkt stehen Rente, Gesundheit, Pflege und Steuerentlastungen. Gestern Abend haben sich die

0: Parteichefs noch einmal im Kanzleramt abgestimmt. Der Tankrabatt ist nach Schätzung des Münchner IFO-Instituts nur teilweise bei den Verbrauchern angekommen. Bei Super E10 und Super E5 sei die Weitergabe des Rabatts nahezu vollständig erfolgt. Beim Diesel aber wurde den Angaben zufolge nur eine Weitergabe von durchschnittlich 12 Cent pro Liter errechnet. Das wäre dann deutlich weniger als die 16,7 Cent der Steuersenkung. In Venezuela sind 4 Tage nach den verheerenden Erdbeben ein Vater und sein Sohn lebend aus den Trümmern gerettet worden. Unter den Helfern aus aller Welt sind auch Mitglieder des Technischen Hilfswerks aus Deutschland. Allerdings schwindet langsam die Hoffnung, noch Überlebende zu finden. Mittlerweile ist die Zahl der Opfer auf 1450 gestiegen. Allerdings werden noch Zehntausende Menschen vermisst. Bei der Fußball-WM zieht Co-Gastgeber Kanada als erste Mannschaft ins Achtelfinale ein. Die Kanadier gewannen ihr 16. Finale gegen Südafrika mit 1:0. Der entscheidende Treffer fiel erst in der Nachspielzeit. Heute Abend ab 22.30 Uhr kämpft das deutsche Team gegen Paraguay um den Einzug in die Runde der letzten 16. Bundestrainer Nagelsmann mit einer Einschätzung der Südamerikaner.
1: Definieren sich schon auch sehr über den Defensivfußball, den sie gut spielen. Offensiv war es jetzt in den Spielen immer sehr geradlinig, viel Kampf um zweiten Ball, also schon versuchen mit einer guten Körperlichkeit ins Spiel zu kommen, viele zweite Bälle wieder scharf gemacht. Auf jeden Fall ein unangenehmer Gegner, der uns einiges abverlangen wird.
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4: In der Nacht bleibt es in Freiburg angenehm warm bei 21 Grad, während der Himmel stark bewölkt ist. Auf dem Schauinsland-Gipfel zeigen die Temperaturen 15 Grad und ebenfalls eine starke Bewölkung. In den Morgenstunden können im Breisgau bis zu 22 Grad erreicht werden. Im Laufe des Tages steigen die Temperaturen auf bis zu 32 Grad, begleitet von leichtem Regen.
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4: B31 Donaueschingen Richtung Freiburg zwischen Titisee und Breitnau-Höllsteig. Dichter Verkehr, ungefähr 5 Minuten Zeitverlust.
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4: Blitzer in Neuenburg am Rhein in der Bahnhofstraße. Hier sind 30 erlaubt. Auch in Rheinfelden wird in der Nollinger Straße geblitzt. Außerdem wird in der Freiburger Straße in Ettenheim geblitzt. Die Höchstgeschwindigkeit beträgt dort 50.
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5: Wir haben überlebt. Guten Morgen, ihr super früh Aufsteher nach diesem Glutwochenende.
6: Ja, Sally, und ich hoffe, ihr habt es alle überstanden. Jetzt heißt es erstmal durchatmen.
5: Und wie immer durchlüften. Mhm. Lennart, dazu die Info, was steht in deinem Taschenkalender?
6: Auf meinem Kalenderblättle, lass mal gucken. Heute steht Tag der Umarmung ist heute.
5: Oh, schön. Ja, ne? Na komm her, alter Mann. Oh, oh, oh,
7: komm her. Moment. Oh, nicht so fest. Oh. Kann doch nicht anders.
5: Dazu ein Käffchen.
6: Unbedingt. Erfrischungskäffchen mit 2 Stück Zucker und Lieblingssongs. Die 2000er mit Bruno Mars und frisch wieder morgen Bibi Rexha und New Religion.
5: Guten Morgen, Baden.
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1: Ob jetzt daheim beim Aquarium sauber machen oder in der Kfz-Werkstatt beim Ölwechsel, jeder kann wieder mitraten. Und im Frühstücksclub zockt jetzt die Gerdi aus Müllheim gegen unseren Peter und ganz nebenbei um einen knallroten Frühstückskaffeepott. Sally, Gerdi.
2: Hallo.
3: Guten Morgen, Gerdi.
1: Gerdi, was machst du am Wochenende?
2: Ich habe überlegt, ich fahre vielleicht zum Abkühlen, zum Baden, vielleicht an den Schluchsee, der liegt etwas höher und da kann man sich ganz bestimmt gut abkühlen.
3: Einer meiner Lieblingsorte im Schwarzwald, so schön, bis auf das Geknatter von den Motorrädern.
2: Ja, klar, das ist vielleicht auch.
3: Aber das ist halt die W500,
2: ne? Das gehört dazu.
3: Was will ich machen, kann ich nichts machen.
2: Genau,
1: jeder
2: hat sein Hobby.
3: Eben.
1: Liebe Gerdi, jetzt heißt es nicht lang schnacken, Peter knacken. Hier kommen die Spielregeln. Wir suchen einen Begriff, zu dem gebe ich Tipps. Die werden genauer und genauer. Und wer meint, lösen zu können, reinrufen. Aber ist die Antwort falsch, gewinnt automatisch der andere. Gerdi, trotz der Gluthitze, alles A, komme in Müllheim.
2: Ja, alles gut. Ich habe alles verstanden.
1: Super. Dann hier der erste Tipp. Ich bin ein beliebtes Geschenk.
3: Ich hab schon eine Idee.
1: Dann sag sie doch.
3: Nee, ich warte noch. Gerdi, hast du schon eine Idee?
2: Na, das kann ja alles sein. Ich brauche noch ein paar Details.
1: Ah. Dann kommt hier Detail Nummer 2. Ich bin vielseitig einsetzbar.
2: Vielseitig einsetzbar, ja. Auch das ist noch ein bisschen sehr allgemein.
3: Also bei mir trifft es einfach immer noch voll auf den Kopf.
1: Tipp Nummer 3. Ich trau mich gar nicht. Gerdi, bitte aufpassen. Oft bestehe ich aus Pappe.
3: Gerdi.
2: Ein Geschenk.
3: Also ich weiß es tatsächlich jetzt ganz sicher.
2: Ehrlich?
3: Ja.
2: Stehe ich auf dem Schlauch.
3: Ja.
1: Wollen wir noch einen Tipp mitnehmen, den vierten?
3: Ja, also ich kann schon mal so viel sagen, vielleicht als Tipp von mir zwischendurch. Die ich vor allem als Kind meinen Eltern geschenkt habe, die sind nie eingelöst worden. Ist es das?
2: Ja, da wird es gut sein.
1: Ah! Oh Peter, jetzt hast du dich selber verraten. Das gibt's ja gar nicht.
3: Das mache ich von Herzen gerne. Es ist so heiß und Gerdi klingt so auf.

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1: Gerdi, Glückwunsch zur Kaffeetasse.
2: Ja, da freue ich mich, vielen Dank.
0: Also tatsächlich kam ja als allererstes Gutschein in den Kopf und dann aber auch Socken. Socken. Aber die waren ja dann sofort wieder weg.
2: Sonst noch Geburtstagskarte, hatte ich noch gedacht.
1: Ja, aber es ging schon in die richtige Richtung.
2: Ja, genau.
1: So, Gerdi, pack die Badehose ein, ab an den Schluchsee, abkühlen.
2: Ja, genau, das mache ich.
1: Schönes Wochenende.
2: Ja, danke schön, euch auch. Und noch einen schönen Tag.
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3: Mit Hendrik Daum einen schönen guten Morgen. Für die schwarz-rote Koalition beginnt eine entscheidende Woche. Im Koalitionsausschuss wollen Union und SPD am Mittwoch mehrere Reformvorhaben auf den Weg bringen. Im Mittelpunkt stehen Rente, Gesundheit, Pflege und Steuerentlastungen. Gestern Abend haben sich die Parteichefs noch einmal im Kanzleramt abgestimmt. Der Tankrabatt ist nach Schätzung des Münchner IFO-Instituts nur teilweise bei den Verbrauchern angekommen. Bei Super E10 und Super E5 sei die Weitergabe des Rabatts nahezu vollständig erfolgt. Beim Diesel aber wurde den Angaben zufolge nur eine Weitergabe von durchschnittlich 12 Cent pro Liter errechnet. Das wäre dann deutlich weniger als die 16,7 Cent der Steuersenkung. In Venezuela sind 4 Tage nach den verheerenden Erdbeben ein Vater und sein Sohn lebend aus den Trümmern gerettet worden. Unter den Helfern aus aller Welt sind auch Mitglieder des Technischen Hilfswerks aus Deutschland. Allerdings schwindet langsam die Hoffnung, noch Überlebende zu finden. Mittlerweile ist die Zahl der Opfer auf 1450 gestiegen. Allerdings werden noch Zehntausende Menschen vermisst. Bei der Fußball-WM zieht Co-Gastgeber Kanada als erste Mannschaft ins Achtelfinale ein. Die Kanadier gewannen ihr 16. Finale gegen Südafrika mit 1:0. Der entscheidende Treffer fiel erst in der Nachspielzeit. Heute Abend ab 22.30 Uhr kämpft das deutsche Team gegen Paraguay um den Einzug in die Runde der letzten 16. Bundestrainer Nagelsmann mit einer Einschätzung der Südamerikaner.
4: Definieren sich schon auch sehr über den Defensivfußball, den sie gut spielen. Offensiv war es jetzt in den Spielen immer sehr geradlinig, viel Kampf um zweiten Ball, also schon versuchen mit einer guten Körperlichkeit ins Spiel zu kommen, viele zweite Bälle wieder scharf gemacht. Auf jeden Fall ein unangenehmer Gegner, der uns einiges abverlangen wird.
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6: Am Morgen zeigt sich St. Peter mit angenehmen 18 Grad. Im Laufe des Tages wird eine Höchsttemperatur von 29 Grad erreicht, begleitet von starker Bewölkung. Morgen früh wird es im Schwarzwald bis zu 20 Grad warm. Während des Tages sind ebenfalls bis zu 29 Grad zu erwarten, jedoch mit leichtem Regen.
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6: B31 Donaueschingen Richtung Freiburg. Zwischen Titisee und Breitnau-Höllsteig dichter Verkehr, ungefähr 5 Minuten Zeitverlust. Gute Fahrt und kommt sicher an euer Ziel.
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6: In Lörrach in der Röttlerstraße wird geblitzt. Hier gelten 30

0: Ebenfalls kontrolliert wird auf der B31 in Höhe Kirchzarten. Hier sind 60 erlaubt. In Ettenheim stehen sie gerade in der Freiburger Straße. Erlaubt sind 50.
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0: 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Und auch zum Start in den Montag entlässt euch der Lennart wieder mit einer Weisheit in den Tag. Ja, ich weiß, verdammt früh, aber halt auch schon wieder Zeit für Badens früheste Weisheit des Tages.
1: Gestern, nach 2 Kilogramm Fleisch, Grillfleisch, Fleischkäse, Bratwurst, Nudelsalat, 10 Bier und 5 Verdauungsschnäpsen in der prallen Sonne, komme ich zu der Erkenntnis, ich vertrag die Hitze einfach nimmer.
0: Da ist die Hitze vorbei. Da kommt er mit dem Witz. Noch mehr kluge Worte gleich wieder. Kurz vor 6:30 in die gute Minute. Immer hier im Frühstücksclub bei Baden FM. 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
4: Die aktuellen Frühwerte heute Morgen zwischen 18 und 20 Grad. Anfangs ist es noch wolkig mit Regen. Das lassen wir mal ganz kurz stehen. Wolkig mit Regen. Ach, herrlich. Und es riecht so gut. Maximal 29.

0: 25 Grad am Nachmittag trocken, dann auch schon wieder ein bisschen Sonnenschein. Morgen umgekehrt, es ist erst trocken, am Nachmittag wird es dann nass, teils gewittrig, 30 Grad morgen in der Spitze.
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2: Mit Daniela Frahm, schönen Montagmorgen. Ein Hitzewochenende liegt hinter uns mit täglich neuen Rekordtemperaturen. Viele haben Abkühlung gesucht, teilweise mit fatalen Folgen. Im Baggersee in Kehl-Kork ist ein 28-Jähriger nach einem Hilferuf untergegangen. Seine Begleiter haben es nicht geschafft, ihn zu retten. Auch Taucher von Feuerwehr und DLRG haben den Mann bisher nicht gefunden. Der Kehler Baggersee ist an manchen Stellen bis zu 40 Meter tief. Ab heute wird es nochmal spannend für mehrere tausend Schüler an den Gymnasien hier in Baden. Es starten die mündlichen Prüfungen fürs Abitur. Ruth Stretling aus der Baden FM Nachrichtenredaktion. Was erwartet die Schüler?
3: Nach den schriftlichen Prüfungen müssen die Schülerinnen und Schüler jetzt noch 2 verpflichtende mündliche Prüfungen ablegen. Die Fächer dafür konnten sie sich selber aussuchen. Jede mündliche Abi-Prüfung hier im Land besteht dabei aus 3 Teilen. Zuerst erfahren die Schüler ihre Aufgabe und bereiten sich 20 Minuten lang darauf vor. Dann geht's rein zu den Prüfern und dort halten sie einen Vortrag über das vorbereitete Thema. Und danach beantworten sie dann noch weitere Fragen zu anderem Stoff aus diesem Fach. Der letzte Termin für die mündlichen Abiturprüfungen ist am 9. Juli. Spätestens dann gibt's auch die Zeugnisse.
2: In Venezuela sind 4 Tage nach den verheerenden Erdbeben ein Vater und sein Sohn lebend aus den Trümmern gerettet worden. Unter den Helfern aus aller Welt sind auch Mitglieder des Technischen Hilfswerks aus Deutschland. Allerdings gibt es immer weniger Hoffnung, noch Überlebende zu finden. Die Zahl der Opfer ist auf 1450 gestiegen. Zehntausende Menschen werden noch vermisst. Es wird weiter nach ihnen gesucht. Bei der Fußball-WM steht Co-Gastgeber Kanada als erste Mannschaft im Achtelfinale. Die Kanadier gewannen gegen Südafrika mit 1:0. Der entscheidende Treffer fiel erst in der Nachspielzeit. Heute Abend kämpft das deutsche Team gegen Paraguay um den Einzug ins Achtelfinale und zwar ab 22.30 Uhr. 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
0: Um 6:03, guten Morgen auf die Straßen. Stop and Go auf der B31 aktuell Richtung Freiburg. Wegen der Baustelle zwischen Titisee und Breitner-Höllsteig. Ihr braucht ja gerade 5 Minuten länger, sonst trotz.
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0: Noch nichts entdeckt heute Morgen. Falls ihr was seht, sagt uns Bescheid. Wir sagen es weiter. Kostenlos 0800 50 60 06. Dankeschön, kommt gut und sicher an.
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0: Am Montag, wie schön, dass ihr dabei seid. Guten Morgen.
5: Sally, und hektoliterweise Sprudel ist in den vergangenen Hitzetagen durch unsere Kehlen geflossen. Die einen mögen ihn still, die anderen mit viel blub blub. Aber irgendwann wird blub blub auch ganz still, gell?
0: Blub blub blub. Ja, also, wieso dieses blub still wird nach einer Zeit, das hört ihr in 7 Minuten im nächsten Bahnhof im Aha-Moment.
5: So ich's.
0: Ja. Bis dann, Käffchen.
5: Käffchen. Mit 2 Stück Zucker und Lieblingssongs. Starker 2000er von Vanessa Amorosi. Und hier mit frische Kick Alex Borin und Fever Dream.
0: Vielleicht auch mit dem ein oder anderen Blub, Blub.
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0: Gleich 10 nach 6. Guten Morgen am Montag. Peter und Lennart bei Baden FM.
1: Sally. Und gleich eine der markantesten Stimmen aus den 80ern. Alle deine Lieblingssongs mit Phil Collins und You Can't Hurry Love. Nach einer kurzen Trinkpause, Moment. Ups, wo ist denn die Kohlensäure in meinem Sprudel geblieben?
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3: Frisch geöffnet prickelt das Wasser richtig erfrischend. Ein paar Minuten später ist davon aber kaum noch was übrig. Ja, wenn Sprudelwasser zu lange an der Luft ist, ist es irgendwann kein Sprudelwasser mehr. Der Grund liegt im Kohlendioxid, das im Wasser versteckt ist. In der geschlossenen Flasche steht dieses Gas unter Druck und bleibt im Wasser gelöst. Sobald du die Flasche öffnest, fällt dieser Druck weg und das Gas will raus.

0: Dadurch wird das Wasser sprudelig. Langsam steigen aber diese winzigen Bläschen auf und platzen an der Wasseroberfläche und verschwinden somit in der Luft. Das heißt, je länger das Wasser draußen steht, desto mehr Kohlendioxid entweicht und damit geht auch das Prickeln zu Flöten. Eure Mariella Mischial.
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0: Club zum Wochenstart mit Peter und Lennart.
1: Ja, Sally.
0: Wie war das Wochenende?
1: Fantastisch heiß.
0: Mhm. War es voll am See?
1: Ich war im Opfinger, bin dort eingetaucht, aber es war richtig voll. Es hat keinen großen Spaß. Also mir persönlich hat es keinen großen Spaß gemacht. Bin auch gar nicht so lange geblieben und habe mich dann wieder heimgeschlichen auf die Couch und die Klimaanlage angestellt. Die hat gut geholfen.
0: Es ist aber auch wirklich so ein bisschen lästig, ne? Ich finde, das Wasser ist mittlerweile auch nicht mehr so erfrischend. Mhm. Gut, dass wir die Hitzewelle hinter uns haben. Ich war am Titisee oben auch rappelvoll.
1: Aber ihr habt Spaß gehabt, du und dein Besuch.
2: Ja, absolut. Und ey, immer noch besser als nichts, wenn man das Wasser zu spielen. Es ist 17:45 gleich. 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Heute anfangs Regen und Gewitter möglich. Später trocken bis zu 29 Grad in der Spitze. Schauen wir auf die Straßen. Hier gerade zwei Gefahrenstellen auf der A5. Einmal Richtung Karlsruhe. Vorsicht, wenn ihr zwischen Ettenheim und Laa unterwegs seid. Da steht ein kaputtes Auto Richtung Basel zwischen dem Dreieck Neuenburg und Evringenkirchen. Ebenfalls ein kaputtes Auto. Aktuellster Blitzer, der erste des Tages, entdeckt von Baden FM Hörer Gero.
3: Immer noch auf der L120 Ausfahrt Bad Krozingen in beide Richtungen. Da steht ein Anhänger.
2: Ausfahrt Bad Krozingen Richtung
3: Autobahn raus, Richtung Bingenhausen.
2: Alles klar. Gut aufpassen, danke fürs Melden, Gero. Wenn ihr auch noch was entdeckt, sagt Bescheid. Gerne anrufen oder eine WhatsApp an die 0800 50 60 106. Es ist 6:15 Uhr. Guten Morgen am Montag.

0: Guten Morgen am Montag, heute der 29. Juni.
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2: Ich mag Filme. Am liebsten mit Happy End. Zu schnulzig darf es natürlich nicht sein, aber Liebe ist schon wichtig. Liebe fängt im Passiv an, beim Geliebtwerden. Unser ganzes Leben ist in der Liebe gegründet. Schon als Baby sind wir geliebt worden. Wir sind auf der Welt, weil Gott unser Leben liebt. Und diese Liebe kann uns leiten. Da, wo die Liebe ist, geht's lang. Das Beste ist, Liebe wird mehr, wenn man sie verschenkt. Man kann also ruhig großzügig sein mit Liebe, freundlich sein zu denen, die nicht freundlich sind, auch mal nachgeben, Rücksicht nehmen. Irgendwie geht alles leichter mit der Liebe. Wer sich von der Liebe Gottes leiten lässt, ist eigentlich immer auf der richtigen Seite. Nicht nur im Film. Martina Stockburger, Evangelischer Rundfunkdienst Baden.
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1: Die aktuellen Frühwerte heute Morgen zwischen 18 und 20 Grad. Stellenweise gab es wieder eine Tropennacht. Es wird jetzt aber wieder besser. Heute anfangs Wolken und Regen. Es kühlt runter. Das war ja schon stellenweise extrem am Wochenende mit bis zu 40 Grad. Heute maximal 29. Es ist Sommer, das ist gut, aber nicht so dolle. Morgen ist es umgekehrt wie heute. Es ist erst trocken, dann kommen die Gewitter, ein bisschen Regen bei 30 Grad.
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3: Mit Daniela Frahm, schönen Montagmorgen. Ein Badeausflug an den Baggersee in Kelkork endete dramatisch. Seit gestern Nachmittag wird ein 28-Jähriger vermisst. Er hat um Hilfe gerufen und war dann untergegangen. Zunächst hatten seine Freunde und andere Seebesucher versucht, ihn zu retten. Das ist ihnen nicht gelungen. Danach suchten Taucher der Kehler Feuerwehr und der DLRG nach dem Mann, haben ihn aber bisher nicht gefunden. Spätestens am 9. Juli gibt's für die Abiturienten bei uns in Südbaden die Zeugnisse. Davor müssen sie sich allerdings noch in den mündlichen Prüfungen beweisen und die starten heute an den Gymnasien bei uns in der Region. Den schriftlichen Teil haben die Schülerinnen und Schüler schon hinter sich. Jetzt müssen sie noch Präsentationen zu bestimmten Themen vorbereiten und dazu Fragen beantworten. Bei Temperaturen von fast 40 Grad hat Basel am Wochenende Brauchtum und Tradition gefeiert. Beim eidgenössischen Jodlerfest jodelten rund 12.000 Aktive, in Trachten bliesen Alphorn und schwangen Fahnen. Trotz Hitze herrschte Hochbetrieb mit insgesamt knapp 200.000 Besuchern. Vor den mobilen Sprühnebelanlagen sammelten sich viele Menschen und Abkühlung gab es auch beim Brunnenbaden. Das hat in Basel Tradition und ist offiziell erlaubt. Manche sind in voller Tracht in die Brunnen gestiegen. Bei der Fußball-WM steht Co-Gastgeber Kanada als erste Mannschaft im Achtelfinale. Die Kanadier gewannen gegen Südafrika mit 1:0. Der entscheidende Treffer fiel erst in der Nachspielzeit. Heute Abend kämpft das deutsche Team gegen Paraguay um den Einzug ins Achtelfinale und zwar ab 22.30 Uhr. 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
1: Um 6:35 Uhr. Guten Morgen auf die Straßen. Nach wie vor aufpassen, Gefahren stellen. Einmal auf der A5 Richtung Basel zwischen dem Dreieck Neuenburg und Efringenkirchen. Kaputtes Auto. Gegenrichtung nach Karlsruhe zwischen Ettenheim und Lahr. Auch hier ein kaputtes Auto. Und Stop and Go aktuell immer noch auf der B31 Richtung Freiburg. Wegen der Baustelle zwischen Titisee und Breitnau-Höllsteig. Da braucht ihr gerade 5 Minuten länger.
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1: Von euch gemeldet, Dankeschön. Heute Morgen auf der L120, Ortsausgang Bad Krozingen, der Blitzanhänger beidseitig im 70er. Und Lörrach in der Röttlerstraße meldet Melanie, unser 30er. Dankeschön dafür. 0800 50 60 106, das ist die Nummer für mehr. Sagt Bescheid, wenn ihr was seht. Wir sagen es weiter. Kommt gut und sicher.
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0: Guten Morgen am Montag, 6.41 Uhr. Ja, also das gab es ja auch noch nie, aber verständlich.
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0: Absage der Grillparty am Wochenende von Baden FM Gewinnerin Elinda aus Friesenheim hat uns eine WhatsApp-Sprachnachricht geschickt.
2: Hallo liebes Baden FM Team. Aufgrund der hohen Hitze und den ganzen Absagen um uns herum müssen wir leider auch schweren Herzens wegen den ganzen Kindern absagen. Und danke für euer Verständnis, danke für den riesen Fleischberg. Und ich hoffe, man sieht sich irgendwann mal wieder. Und wenn wir grillen, werden wir an euch denken. Liebe Grüße, danke.
0: Ganz liebe Grüße zurück, Elinda. Absolut verständlich. Also die Hitze hatte uns im Griff am Wochenende bis zu 40 Grad stellenweise. Das entspannt sich jetzt deutlich. Maximal 30 Grad, 31. Es wird angenehmer. Der Sommer kann wieder gefeiert werden. Die Hitzewelle ist vorbei. 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

0: frisch zurück aus dem Wochenende. Schönen guten Morgen. Hier ist Baden FM, der Frühstücksclub mit Peter und Lennart.
1: Sali, und ich könnte schon wieder eine Trinkpause machen.
0: Na dann, Käffchen?
1: Unbedingt.
0: Käffchen und Daumen drücken. Heute Abend gibt es wieder zwei Trinkpausen für unsere Nagelsmänner. Deutschland gegen Paraguay. Das 16. Finale, 22:30 Uhr geht's los. Ohne Sieg kein Weiterkommen, aber das sollten wir heute Abend.

locker schaffen. 6:45, der Start in den Montag mit Baden FM. Schnelle Zeit an Verkehrsupdate. Heute anfangs Wolken, Regen, ach wie schön, und es riecht so gut. Teils auch kräftige Gewitter. Am Nachmittag trocken, das Ganze heute bei 29 Grad in der Spitze. Achtung nach wie vor auf der A5 Richtung Basel. Zwischen dem Dreieck Neuenburg und Efringkirchen steht ein kaputtes Auto. Und aktuell ist der Blitzer gemeldet von...

0: Minuten vor sieben.
1: 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Sally, sie wurde nach einem der einflussreichsten Musiker der Musikgeschichte in den USA benannt. Ihre Eltern waren ganz große Fans von James Taylor. Alle deine Lieblingssongs mit Taylor Swift und Hoppeleit nach sieben bei Baden-FM.
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11: Apropos Jubeln, der Regen ist da. Ach Gott, ist das gut, oder? Es kühlt ein bisschen runter, wird aber auch schwülwarm heute. Aktuell 18 bis 20 Grad in der Region. Bis zu 29 sind drin. Anfangs teils auch mit heftigeren Gewittern. Später beruhigt sich das, bleibt dann trocken zum Abend hin. Morgen umgekehrt. Erstmal trocken, dann nass und gewittrig bei bis zu 31 Grad in der Spitze. Die große Hitze ist erstmal vorbei.
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13: Mit Daniela Frahm, einen schönen Montagmorgen. Ein sehr heißes Wochenende liegt hinter uns. Mit 41,7 Grad ist im brandenburgischen Neißemünde gestern ein neuer Temperaturrekord gemessen worden. Der dritte Tag in Folge mit einer neuen Höchsttemperatur. Viele haben auch bei uns Abkühlung gesucht, teilweise aber mit fatalen Folgen. Im Baggersee in Kehlkork ist ein 28-Jähriger nach einem Hilferuf untergegangen. Seine Begleiter haben es nicht geschafft, ihn zu retten. Auch Taucher von Feuerwehr und DLRG haben den Mann bisher nicht gefunden. Der Kehler Baggersee ist an manchen Stellen bis zu 40 Meter tief. Für die schwarz-rote Koalition beginnt eine entscheidende Woche. Im Koalitionsausschuss wollen Union und SPD mehrere Reformvorhaben auf den Weg bringen. Im Mittelpunkt stehen Rente, Gesundheit, Pflege und Steuerentlastungen. Gestern Abend haben sich die Parteichefs noch einmal im Kanzleramt abgestimmt. Kanzler Merz war danach zuversichtlich, dass die Reformen gelingen.

0: Hoher Besuch im Europapark in Rust. Fürst Albert II. Von Monaco kommt heute mit seiner Familie zur offiziellen Eröffnung des neuen Themenbereichs Monaco. Für Besucher ist er schon seit Saisonbeginn offen. Der Fürst konnte aber erst jetzt kommen. Wegen der Aufbauarbeiten für den Festakt mit den adligen Gästen ist der Themenbereich Monaco im Europapark heute ab 15 Uhr geschlossen. Die K.O.-Runde bei der Fußball-WM hat begonnen und Co-Gastgeber Kanada ist als erste Mannschaft ins Achtelfinale eingezogen durch ein spätes 1:0 gegen Südafrika. Heute geht's mit Brasilien gegen Japan weiter und danach kämpft das deutsche Team gegen Paraguay um den Einzug in die Runde der letzten 16. Bundestrainer Julian Nagelsmann mit einer Einschätzung des Gegners.
1: Definieren sich schon auch sehr über den Defensivfußball, den sie gut spielen. Offensiv war es jetzt in den Spielen immer sehr geradlinig. Viel Kampf um zweiten Ball, also schon versuchen, mit einer guten Körperlichkeit ins Spiel zu kommen. Viele zweite Bälle wieder scharf gemacht. Auf jeden Fall ein unangenehmer Gegner, der uns einiges abverlangen wird.
0: WM-16-Finale Deutschland gegen Paraguay. Anpfiff ist um 22.30 Uhr unserer Zeit. 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
4: 3:07, guten Morgen auf die Straßen. Achtung nach wie vor auf der A5 Richtung Basel. Zwischen dem Dreieck Neuenburg und Efringkirchen ein kaputtes Auto. Stop and go auf der A5 Richtung Basel geht schon los zwischen Herbolzheim und Teningen. 1 Kilometer, 2 Minuten plus auf der B31 Richtung Freiburg. Wegen der Baustelle zwischen Titisee und Breitmann-Höllsteig 5 Minuten plus.
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4: In Rheinfelden, Nollinger Straße heute Morgen im 50er, Lörrach-Röttler Straße im 30er und der Blitzeranhänger nach wie vor auf der L120, Ortsausgang Bad Krozingen beidseitig hier Richtung A5 im 70er. 0800 50 60 106, das ist die Nummer für mehr. Sagt Bescheid, wir sagen es an allen. Kommt gut und sicher an heute Morgen.
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4: Danke fürs Einschalten. Schön, dass ihr dabei seid. Guten Morgen am Montag.
5: Ja, Sally und viele bei uns in Baden planen gerade ihren großen Sommerurlaub.
4: Ja, und ganz viele bleiben da gerne in Deutschland aufgrund der ganzen Krisenlagen und der gestiegenen Preise.
5: Mhm, da haben wir Badener es echt gut. Ja. Wir leben nämlich dort, wo andere Urlaub machen.
4: Aber mal eine Frage. Hotel oder Camping? Mhm. In 7 Minuten dreht sich hier im Frühstücksclub alles um dieses Thema. Lieber Hotel oder lieber Camping?
5: Mhm.
4: Und noch eine Frage, Lennart.
5: Ja, was denn?
4: Käffchen?
5: Ja, Käffchen, immer mit 2 Stück Zucker und Lieblingssongs. 2000er von Sunrise Avenue und auch sie kommt mit, die Taylor Swift mit Opel.
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4: Guten Wochenstart wünschen wir euch. Guten Morgen, Baden.

0: Schönen guten Morgen, Baden FM, der Frühstücksclub mit Peter und Lennart.
1: Ja, Sally.
0: Es ist Montag und wir gucken mal ganz kurz auf den großen Kalender. Lennart, wann, wie lange noch? 2 Wochen? 2,5? Ja, 2,5, dann startet unser Urlaub.
1: Oh, nee, ehrlich. Das ist eine gute Nachricht.
0: Ich freue mich so drauf. Nach diesem Wochenende, die Hitze hat mich, hat mich bezwungen, ganz ehrlich.
1: Ja. Das war schon sehr heftig die letzten Tage.
0: Urlaubsreif sind wir. Wo machen wir Urlaub? Gehen wir campen oder gehen wir ins Hotel?
1: Also ich bin eher Hotel.
0: Nee, tut mir leid, Schatz. Lass campen gehen.
1: Was?
0: ehrlich, ich habe das mit dem Hotel jetzt ein paar Mal gemacht, auch so klassisch Strandurlaub. Ich finde das stellenweise sowas von beengend. Regeln über Regeln, wann ich hier zum Frühstück sein muss, was ich machen muss. Dann kommen irgendwelche Leute ins Zimmer morgens, die mein Zimmer putzen wollen. Das ist mir schon unangenehm. Und dann liege ich da noch irgendwie im Bett. Und das, also wirklich auf dem Campingplatz, da habe ich mittlerweile echt eine gute Ausrüstung, die man sich auch holen kann, damit man gut schlafen kann, ob jetzt im Camper oder im Zelt. Und einfach die volle Freiheit.
1: Ja, wo du gerade Bett erwähnt hast, das ist mir halt im Hotel lieber als auf dem Campingplatz. In meinem Alter muss man ein bisschen aufs Kreuz achten und die meisten Hotels haben ja wirklich ganz klasse, tolle, qualitativ hochwertige Betten. Ich find's gut, wenn ich weiß, ich kann bis 10.30 Uhr, 11 Uhr frühstücken.
0: Was? Das gibt's doch gar nicht mehr.
1: Doch, das
0: gibt es. Nein, 39 hatte ich neulich, das ist ja frech. Du musst Urlaub.
1: Du musst dir nur das richtige Hotel raussuchen.
0: Ja.
1: Und dann ist es so, meine Lucy, die frühstückt eigentlich gar nichts morgens. Dann gehe ich alleine runter, mach mir ein ganz tolles Frühstück bereit und bring ihr dann auch einen Teller Brunch mit und da freut sie sich immer sehr. Also ich mag es im Hotel, ich finde es gut.
0: Und ihr so?
2: Wir nehmen gern irgendwo ein kleines Hütchen auf dem Campingplatz und sind dann damit selbstverantwortlich. Ich suche ja die Freiheit, wenn ich Urlaub habe.
3: Ich bin jährlich campen gegangen eine Zeit lang, aber wenn ich so richtig entspannten Urlaub haben will, dann will ich mich auch in ein Bett legen können abends.
4: Also mir ist beides gleich lieb, aber ich glaube meiner Frau, dass der gefällt das Camping gar nicht so. Das ist hier nicht bequem genug.
1: Siehste?
0: Ach du, ich sag mal so, die einen machen so, die anderen so, ne?
1: Hauptsache mehr Hände drüber geschwätzt. So.
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1: Sally.
0: Und es geht weiter mit der Radioaktion, wo gerade sich alle im wahrsten Sinne des Wortes die Finger nachlecken.
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0: 7.17 Uhr jetzt zum Schalte-Setter, Verkehrsupdate zum Starten die neue Woche. Es kommt die Abkühlung heute, anfangs Regen. Teils rumpelt es auch ganz schön, heftige Gewitter in der Region. Der Nachmittag trocken, heute 29 Grad in der Spitze. Wir schauen auf die Straßen. Auf der A5 Richtung Basel braucht ihr länger zwischen Efringenkirchen und dem Grenzübergang Weil am Rhein-Basel. 2 Kilometer Stau, aktuelle Passierdauer bei 13 Minuten. Neuester Blitzer kommt von Baden-FM-Hörer Michael.
2: Und zwar in Kandern, Ortsteil Hammerstein.
0: Ja.
2: Ortsdurchfahrung im 50er Richtung Wolbach.
0: Alles klar. Michael, vielen Dank. Gute Woche dir.
2: Euch ebenfalls und glücklich durch. Ciao.
0: Nee, das haben wir zum Glück hinter uns. Mach's

0: Montagmorgen, schön, dass ihr dabei seid. Guten Morgen, Baden FM um 7:55.
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0: Guten Morgen, hoch auf dem Feldberg, hier aktuell 18 Grad, 19 sind es in Schopfheim, 21 schon in Breisach. Es ist heute anfangs wolkig, teils regnerisch, vereinzelt auch heftige Gewitter möglich, die hier über Baden wegziehen. Das Ganze

0: Wirkt sich ab dem Vormittag, Mittag, dann überwiegend trocken, Sonne kommt wieder ein bisschen raus. 29 Grad heute in der Spitze. Die große Hitze ist vorbei, morgen aber trotzdem heiß, 31 Grad in der Spitze.
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2: Mit Daniela Frahm, schönen Montagmorgen. Ein Badeausflug an den Baggersee in Kelkork hat ein dramatisches Ende genommen. Seit gestern Nachmittag wird ein 28-Jähriger vermisst. Er hatte um Hilfe gerufen und war dann untergegangen. Zunächst hatten seine Freunde und andere Seebesucher versucht, ihn zu retten. Das ist ihnen nicht gelungen. Danach suchten Taucher der Kehler Feuerwehr und der DLRG nach dem Mann, haben ihn aber bisher nicht gefunden. Einen großen Polizeieinsatz gab es gestern Nachmittag auch im Freibad in Kehl. Dort haben rund 60 Männer aus Frankreich wiederholt versucht, ohne Eintritt ins Bad zu kommen. Sie kletterten über den Außenzaun und lieferten sich verbale Auseinandersetzungen mit dem Sicherheitspersonal. Die Polizei räumte das gesamte Schwimmbad in Kehl-Auenheim. Die Störenfriede haben sich unerkannt davon gemacht. Ab heute wird es nochmal spannend für mehrere tausend Schüler an den Gymnasien in Baden. Es starten die mündlichen Prüfungen fürs Abitur. Ruth Stretling aus der Baden FM Nachrichtenredaktion. Was erwartet die Schüler?
3: Nach den schriftlichen Prüfungen müssen die Schülerinnen und Schüler jetzt noch zwei verpflichtende mündliche Prüfungen ablegen. Die Fächer dafür konnten sie sich selber aussuchen. Jede mündliche Abi-Prüfung hier im Land besteht dabei aus drei Teilen. Zuerst erfahren die Schüler ihre Aufgabe und bereiten sich 20 Minuten lang darauf vor. Dann geht's rein zu den Prüfern und dort halten sie einen Vortrag über das vorbereitete Thema. Und danach beantworten sie dann noch weitere Fragen zu anderem Stoff aus diesem Fach. Der letzte Termin für die mündlichen Abiturprüfungen ist am 9. Juli. Spätestens dann gibt's auch die Zeugnisse.
2: Durch ein Tor in der Nachspielzeit ist Kanada bei der Fußball-WM als erstes Team ins Achtelfinale eingezogen. Die Kanadier gewannen gegen Südafrika mit 1:0. Heute Abend geht's weiter mit den Sechzehntelfinals. Um 19 Uhr spielt Brasilien gegen Japan und ab 22.30 Uhr wird's dann richtig spannend. Dann trifft Deutschland auf Paraguay. 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
0: Um 7:45 guten Morgen auf die Straßen. Der Berufsverkehr in der Region rollt an, da braucht ihr gerade am längsten. In der Baustelle, in dem Stau auf der B34, Schwörstadt Bad Säckingen, 26 Minuten plus. Ansonsten bitte aufpassen auf der A5 Richtung Karlsruhe, zwischen Ettenheim und Lahr, nach wie vor ein Pannenauto. Und Berufsverkehr auf der A5 Richtung Basel, zwischen Efringenkirchen und dem Grenzübergang Beil am Rhein, 4 Kilometer, 18 Minuten Anstieg.
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0: Danke euch fürs Melden heute Morgen in der Ortsdurchfahrt Hammerstein, wenn ihr Richtung Wolbach unterwegs seid, im 50er. Rheinfelden, Nollinger Straße, auch da gilt 50. Und Lörrach in der Röttler Straße im 30er. Kommt gut und sicher an.

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0: wunderschönen guten Morgen am Montag, 7.41 Uhr.
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2: Ob jetzt daheim beim Abstauben oder im Büro beim Kopierpapier auffüllen, jeder kann wieder mitraten. Und im Frühstücksclub zockt jetzt Nadine aus Denzlingen gegen unseren Peter und ganz nebenbei um einen knallroten Frühstücks-Kaffeepott. Sally Nadine!
3: Hi, ihr zwei!
0: Hallo, guten Morgen!
2: Sag mal, Nadine, durch Denzlingen fließt doch die Glotter. Führt die überhaupt noch Wasser?
3: Ja, richtig.
2: Führt die überhaupt noch Wasser?
3: Momentan führt sie noch Wasser. Nicht mehr so viel wie noch vor ein paar Wochen. Aber die Hunde haben noch Spaß drin.
2: Ach, die Hunde, na sehr schön. Na gut, liebe Nadine, jetzt heißt es nicht lang schnacken. Peter, knacken hier die Spielregeln. Wir suchen einen Begriff. Zudem gebe ich Tipps, die werden immer genauer. Und wenn ihr meint, lösen zu können, reinrufen. Aber ist die Antwort falsch, gewinnt automatisch der andere. Nadine?
3: Mhm.
2: Startklar?
3: Bereit.
2: Dann hier der erste Tipp. Ich bin ein absoluter Frauenschwarm. Ich bin's übrigens nicht.
4: Gott, Lennart.
0: Ja, komm mal.
4: War meine erste Idee.
0: Ja.
4: Deswegen arbeiten wir auch im Radio.
2: Komm. Hier der zweite Tipp.
4: Ja.
2: Ich bin durch Filme bekannt.
4: Oh, da gibt's ja so viele.
3: Tolle Schauspieler gibt's
4: ja.
3: Da, ja.
4: Einer sieht besser aus als der andere und wahrscheinlich heißt der Ryan. Irgendwie heißen sie alle Ryan, aber das ist nicht meine Lösung. Nein.
2: Ich wollte gerade sagen, hast du Ryan gesagt?
4: Nein, das ist ja nur ein Vorname. Blond, muskulös, Sixpack und Ryan mit Vornamen.
2: Okay, dann kommt hier Tipp Nummer 3. Meine letzte Ehefrau habe ich am Filmset kennengelernt.
4: Ja, das ist auch wie bei allen gleich.
3: Mhm. Ja, überall, ja, das ist ja Standard.
4: Ja.
2: Wollen wir an den vierten Tipp ran?
4: Ja, bitte.
2: Ich wurde in den USA geboren.
4: Ach Gott, Lennart, heute machst du es aber schwer.
2: Na komm, Wochenanfang, da darf man sich ein bisschen anstrengen.
4: Weiter geht das.
3: Ja.
2: Nadine, auch noch ein Tipp für dich?
3: Na klar.
2: Okay, ich war mit Angelina Jolie verheiratet.
4: Brad Pitt. Oh nein, das tut mir leid, was zu spät.
2: Also, wisst ihr, ganz ehrlich.
3: Ich hatte es im Kopf.
2: Hattest du?
4: Er oder George Clooney, ne?
3: Ja, genau. Ich weiß nur noch, sobald ich Angelina Jolie gehört habe, dachte ich, okay, Brad Pitt. Ja.
2: Dann war's klar.
4: Wen gibt's denn sonst noch? Ryan Gosling, Ryan Reynolds, die ganzen Ryans, aber ansonsten?
3: Brad Pitt, Leonardo DiCaprio.
2: Ach, Nadine, schade. Ich hätte eigentlich getippt, dass du da schneller drauf kommst.
4: Tja, siehst du mal. Nadine, gerne wieder mitmachen. Hab einen guten Wochenstart.
3: Ja, danke.
2: Und wenn auch ihr mal unseren Peter schlagen wollt, dann ab auf baden.fm anmelden.
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0: Frisch zurück aus dem Wochenende. Schönen guten Morgen. Hier ist Baden FM, der Frühstücksclub mit Peter und Lennart.
1: Sally, und ich könnte schon wieder eine Trinkpause machen.
0: Na dann, Käffchen?
1: Unbedingt.
0: Ja. Und Daumen drücken, Trinkpause heute Abend nämlich auch wieder für unsere Nagelsmänner. 22.30 Uhr gegen Paraguay. Sie spielen in Boston. Angenehm 25 Grad da aktuell. Es ist das Sechzehntelfinale. Das müssen wir gewinnen, sonst sind wir raus. Aber die Chancen stehen da schon gut. Das Ergebnis natürlich auch morgen bei uns im Frühstücksclub. Schnelles Wetter- und Verkehrsupdate zum Start in den Montag. Heute erst wolkig, regnerisch, teils auch heftigere Gewitter möglich. Bis zu 29 Grad der Nachmittag trocken. Wir schauen auf die Straßen, da braucht ihr gerade länger auf der A5 Richtung Basel zwischen Efringenkirchen und dem Grenzübergang Weil am Rhein-Basel. 4 Kilometer Stau, 15 Minuten die Passierdauer. Neuster Blitzer kommt auch von der A5 Richtung Basel, ein bisschen davor zwischen Hartheim-Heitersheim und Mülheim-Neuenburg. Standardplatz unter der Brücke im 120er. Kommt gut und sicher an.
2: 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Jetzt euer Lieblingssong von Bruno Mars und Rosé bei Baden FM.

0: 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Sally. Mit 16 bekommt sie Hausverbot in ihrer Lieblingsdisco. Sie hatte sich nämlich heimlich reingeschlichen, wurde nach 22 Uhr erwischt und musste dann von Mutti abgeholt werden. Übrigens, heute darf sie natürlich wieder rein. Alle deine Lieblingssongs mit Leonie und Don't Worry nach 8 bei Baden FM.
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3: Die neue Woche startet mit Frühwerten zwischen 19 und 21 Grad. Stellenweise war es noch eine tropische Nacht. Heute Vormittag kommen allerdings auch ein paar erfrischende Regentropfen runter. Teils heftige Gewitter. Wird dann schwülwarm heute bis zu 29 Grad. Morgen erst trocken, dann nass bei bis zu 31 Grad.
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4: Mit Daniela Frahm, schönen Montagmorgen. Ein Hitzewochenende liegt hinter uns mit täglich neuen Rekordtemperaturen und auch die vergangene Nacht war laut Deutschem Wetterdienst die wärmste seit Beginn der Aufzeichnungen. Viele haben am Wochenende Abkühlung gesucht, teilweise mit fatalen Folgen. Im Baggerseelen-Kehl-Kork ist ein 28-Jähriger nach einem Hilferuf untergegangen. Seine Begleiter haben es nicht geschafft, ihn zu retten. Auch Taucher von Feuerwehr und DLRG haben den Mann bisher nicht gefunden. Der Kehler Baggersee ist teilweise bis zu 40 Meter tief. 5 Tage nach dem Erdbeben in Venezuela läuft weiter die Suche nach Überlebenden und vereinzelt gibt es noch Erfolgsmeldungen. Ein Vater und sein Sohn konnten aus den Trümmern geborgen werden. Die Zahl der bestätigten Todesopfer liegt mittlerweile bei 1450. Zehntausende Menschen werden noch vermisst. Die Suche geht weiter. Bei fast 40 Grad hat Basel am Wochenende Brauchtum und Traditionen gefeiert. Beim eidgenössischen Jodlerfest jodelten rund 12.000 Aktive in Trachten, bliesen Alphorn und schwangen Fahnen. Trotz Hitze herrschte Hochbetrieb mit insgesamt knapp 200.000 Besuchern. Großer Andrang auch vor den mobilen Sprühnebelanlagen. Abkühlung gab es auch beim Brunnenbaden. Das hat in Basel Tradition und ist offiziell erlaubt. Manche sind in voller Tracht in die Brunnen gestiegen. Als erste Mannschaft ist Co-Gastgeber Kanada bei der Fußball-Weltmeisterschaft ins Achtelfinale eingezogen durch ein spätes 1:0 gegen Südafrika. Heute Abend ab 22.30 Uhr will Deutschland in seinem 16-Finale gegen Paraguay nachziehen. Aus Boston, Baden-FM-Korrespondent Thomas Bremser.
5: Wenn du gewinnst, ist alles perfekt. Wenn du verlierst, ist alles shit. Also müssen wir gewinnen. So einfach hat es der Bundestrainer auf den Punkt gebracht. Julian Nagelsmann deutet an, taktisch etwas ändern zu wollen. Ziemlich sicher ist schon mal, dass Nele Braun zurückkehren wird in die Startelf für David Raum. Nagelsmann erwartet einen unangenehmen Gegner, der sich besonders auf die Defensive fokussieren wird.
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1: Um 7:58, guten Morgen auf die Straßen auf der A5 Richtung Basel zwischen Herbolzheim und Teningen. Berufsverkehr braucht ihr gerade 8 Minuten länger. Weiter auf der A5 Richtung Basel zwischen dem Dreieck Weil am Rhein und Weil am Rhein-Hüningen. 1 Kilometer Stau, da braucht ihr 5 Minuten länger.
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1: Da bleiben wir doch direkt auf der A5 Richtung Basel. Standardplatz zwischen Hartheim-Haltersheim und Mülheim-Neuenburg heute Morgen unter der Brücke im 120er. Außerdem wird geblitzt in Lörrach in der Röttlerstraße im 30er. Bad Krozingen, der Blitzeranhänger auch heute am Ortseingang bzw. Ausgang Richtung A5 im 70er. Und Rheinfelden-Nollinger Straße, da gilt 50. Wenn ihr noch was seht, sagt Bescheid. Wir sagen es dann allen anderen. 0800 50 60 106. Dankeschön, gute Fahrt.
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1: Hi zusammen, guten Morgen am Montag.
4: Ja, Sally, und die Arbeit hat uns wieder.
1: Was war das für eine Sause am Wochenende? Der Baden FM Grillbonus in Friesenheim beim 40. Geburtstag. Und wie das war? Das hören wir nochmal in 7 Minuten.
4: Mhm, da brutzelten Fleischmassen auf dem Grill. Das hast du noch nicht gesehen.
1: Ja, aber wir hören es gleich. Ne? Dazu Käffchen.
4: Käffchen mit 2 Stück Zucker und Lieblingssongs. Die Kleine mit der großen Stimme, Anastasia aus den 2000ern. Und hier Leonie mit Don't Worry.
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1: Ja, also sowas hatten wir tatsächlich auch noch nie. Schönen guten Morgen. Gleich 10 nach 8, der Frühstücksclub hier. Also, wir wollten ja eigentlich feiern gehen. Mhm. Die Fleischeskalation erleben.
2: War groß angekündigt.
1: Ja, aber dann, und natürlich können wir das alle nach diesem Wochenende verstehen, kam die WhatsApp-Sprachnachricht von Elinda aus Riesenheim.
3: Hallo liebes Baden-FM-Team. Aufgrund der hohen Hitze und den ganzen Absagen um uns herum müssen wir leider auch schweren Herzens wegen den ganzen Kindern absagen. Und danke für euer Verständnis. Danke für den riesen Fleischberg. Und ich hoffe, man sieht sich irgendwann mal wieder. Und wenn wir grillen, werden wir an euch denken. Liebe Grüße. Danke.
1: Elinda, das können wir natürlich wohl nachvollziehen. Das war ja ein brutales Wochenende.
2: Absolut, absolut. Also da mochte man gar nicht raus ins Freie gehen, geschweige denn dann abends grillen. Da verstehe ich auch, dass man einfach abgesagt hat.
1: Ja. Es geht aber trotzdem weiter. Wir sind hinter der Hitzewelle. Die liegt hinter uns sozusagen. Mhm. Wir schauen nach vorne. Es wird jetzt angenehmer, sommerlich, heiß. Morgen maximal bei 31 Grad. Also jetzt macht's wieder Spaß. Wenn ihr wollt, gerne auf baden.fm uns Bescheid geben, wann die nächste Grillsause ansteht. Dann gehen wir shoppen und kommen vorbei. Stoßen an mit euch, der Baden-FM-Community.
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0: Es riecht so gut, wenn es endlich mal wieder regnet. Guten Morgen, Baden FM, der Frühstücksclub hier mit Peter und Lennart.
1: Sally.
0: Es ist heute anfangs nass, Schall ist ja dann Verkehrsupdate hier am Montagmorgen um 8.13 Uhr. Anfangs nass, teils auch heftige Gewitter, später dann aber auch schon wieder trocken heute, bis zu 29 Grad. Auf den Straßen braucht ihr länger im Berufsverkehr auf der A5 Richtung Basel. Zwischen Weil am Rhein und dem Grenzübergang Weil am Rhein-Basel. 1 Kilometer Stau, 8 Minuten obendrauf. Und Blitzer unter anderem heute Morgen in der Ortssichtart Hammerstein, wenn ihr Richtung Wolbach fahrt. Da gilt 50.
1: Peter, ich hätte noch einen kleinen Hinweis für die Autofahrer.
0: Ja, bitte.
1: In dieser Woche fällt der Tankrabatt weg. Das heißt, wir rechnen mit 15, 18 Cent mehr. Das heißt, wer kann, vorher bitte nochmal tanken.
0: Das ist ein sehr guter Danke, Lennart.
1: Bitte schön.
0: Ed Sheeran, Eyes Closed für einen entspannten Wochenstart. Jetzt im Frühstücksclub bei Baden.

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1: Ja. Alle deine Lieblingssongs sind natürlich auch dabei. Holly Humberstone mit To Love Somebody. Nach 8:30 hier bei Baden FM.
0: Ich finde diese Nummer so schön. Eine der besten aktuellen.
1: Ist auch so.
0: Gleich bei Baden FM.
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12: Aktuell 18 Grad, gemessen in Tottenau, Emmendingen und Weil am Rhein schon bei 21 Grad. Bis zu 29 sind heute drin. Wir bleiben mal im U30er-Club. Das ist angenehm, wenn auch schwülwarm weiterhin, aber trotzdem, es ist schon mal eine deutliche Verbesserung zu diesem 40-Grad-Wochenende, aus dem wir da gerade kommen. Morgen, die Gewitter lassen nach am Nachmittag und jetzt kommen wir zu morgen. Da ist es dann erstmal trocken, dann umgekehrt wie heute wird es nass gegen Abend, teils auch wieder mit heftigeren Gewittern.
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13: Mit Daniela Frahm, einen schönen guten Morgen. Die Suche nach dem vermissten Schwimmer im Baggersee Kehl-Kork soll weitergehen. Der 28-Jährige war gestern nach mehreren Sprüngen in den See auf einmal untergegangen und nicht mehr aufgetaucht. Vor den Augen eines Freundes. Der versuchte noch, den Mann über Wasser zu halten. Das ist ihm aber nicht gelungen. Auch andere Badegäste konnten nicht mehr helfen. Taucher der Kehler Feuerwehr und der DLRG haben ihn nicht gefunden. Jetzt sollen Polizeitaucher eingesetzt werden, kündigte die Kehler Polizei an. Ein heißes Wochenende liegt hinter uns. Mit 41,7 Grad wurde im brandenburgischen Neiße-Münde gestern sogar ein neuer Temperaturrekord gemessen. Es war der dritte Tag in Folge mit einer neuen Höchsttemperatur. Auch der zu Ende gehende Juni insgesamt war deutlich wärmer als andere Juni-Monate. Laut Deutschem Wetterdienst gehört der Juni zu den Top 3 der wärmsten seit Messbeginn. Hoher Besuch im Europapark in Rust. Fürst Albert II. Von Monaco kommt heute mit seiner Familie zur offiziellen Eröffnung des neuen Themenbereichs Monaco. Für Besucher ist er schon seit Saisonbeginn offen. Der Fürst konnte aber erst jetzt kommen. Wegen der Aufbauarbeiten für den Festakt mit den adligen Gästen ist der Themenbereich Monaco im Europapark heute ab 15 Uhr geschlossen. Die K.O.-Runde bei der Fußball-WM hat begonnen und Co-Gastgeber Kanada ist als erste Mannschaft ins Achtelfinale eingezogen durch ein spätes 1:0 gegen Südafrika. Heute Abend geht es weiter mit Brasilien gegen Japan und danach kämpft das Deutschland.

0: deutsche Team gegen Paraguay um den Einzug in die Runde der letzten 16. Bundestrainer Julian Nagelsmann mit einer Einschätzung des Gegners.
1: Definieren sich schon auch sehr über den Defensivfußball, den sie gut spielen. Offensiv war es jetzt in den Spielen immer sehr geradlinig. Viel Kampf um zweiten Ball, also schon versuchen mit einer guten Körperlichkeit ins Spiel zu kommen. Viele zweite Bälle wieder scharf gemacht. Auf jeden Fall ein unangenehmer Gegner, der uns einiges abverlangen wird.
0: WM-16-Finale Deutschland gegen Paraguay. Anpfiff ist um 22.30 Uhr unserer Zeit. 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
3: Um 8.33 Uhr, 3 Minuten nach 8:30. Guten Morgen auf die Straßen. Zu den üblichen Baustellenstaus noch die A5 Richtung Basel zwischen dem Dreieck Weil am Rhein und dem Grenzübergang Weil am Rhein-Basel. 1 Kilometer Stau, 5 Minuten plus. Und weit davor der übliche Berufsverkehr auf der A5 Richtung Basel zwischen Herbolzheim und Teningen. 1 Kilometer Stop and Go, da braucht er gerade 3 Minuten länger.
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3: Danke euch fürs Melden auf der A5 heute Morgen Richtung Basel zwischen Hartheim-Heitersheim und Mülheim-Neuenburg unter der Brücke im 120er. In Rheinfelden in der Nollinger Straße, da gilt 50. Lörrach-Röttler Straße im 30er. Und auch heute der Anhängerblitzer in Bad Krozingen, L120 Ortsausgang Richtung Autobahn, beidseitig im 70er. Wenn ihr noch was seht, sagt Bescheid. Wir sagen es dann allen anderen. Gemeinsame Stärke, auch zum Wochenstart 0800 50 60 106. Gute Fahrt.
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0: 8.42 Uhr. 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
1: Ja, Sally und gleich zwei Brüder, die sich in den 90ern nicht immer grün waren. Alle deine Lieblingssongs mit Oasis und Wonderwall. Nach einer kurzen Trinkpause, Moment.

0: Ja, wo ist denn die Kohlensäure in meinem Sprudel geblieben?
1: Hm? 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Hättet ihr's gewusst?
2: Frisch geöffnet prickelt das Wasser richtig erfrischend. Ein paar Minuten später ist davon aber kaum noch was übrig. Ja, wenn Sprudelwasser zu lange an der Luft ist, ist es irgendwann kein Sprudelwasser mehr. Der Grund liegt im Kohlendioxid, das im Wasser versteckt ist. In der geschlossenen Flasche steht dieses Gas unter Druck und bleibt im Wasser gelöst. Sobald du die Flasche öffnest, fällt dieser Druck weg und das Gas will raus. Dadurch wird das Wasser sprudelig. Langsam steigen aber diese winzigen Bläschen auf und platzen an der Wasseroberfläche und verschwinden somit in der Luft. Das heißt, je länger das Wasser draußen steht, desto mehr Kohlendioxid entweicht und damit geht auch das Prickeln zu Flöten. Eure Mariella Miskial.
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0: Es ist nicht die Hitze, nein. Ich habe nachgeschaut in meinem Kalender. Es ist voller Vollmond.
1: Mhm. Wie viele Vollers?
0: 22, glaube ich.
1: Also, heute Nacht Vollmondnacht, aber zum Glück nicht mehr ganz so heiß. Heute 29 Grad in der Spitze, anfangs nass, später trocken. Achtung auf der A5 Richtung Basel, zwischen Bad Krozingen und Hartheim-Heitersheim steht ein kaputtes Auto und der neueste Blitzer, gemeldet von euch, dankeschön, Buchenbach-Talstraße, Höhe der Dolzsäge im 50er. Kommt gut und sicher an.
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1: Vereinzelt noch ein paar Regenschauer bzw. Gewitter in der Region, die ziehen im Laufe des Vormittags aber ab, dann trocken, am Nachmittag auch nochmal ein paar Sonnenstrahlen. Es kühlt ein bisschen ab nach dieser extremen Hitze vom Wochenende. Heute maximal 29 Grad in der Spitze. Morgen geht's auf 31 rauf, anfangs trocken, später dann Gewitter, morgen.
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2: Mit Daniela Frahm. Schönen Montagmorgen. Die Suche nach dem vermissten Schwimmer im Baggersee Kehl-Kork soll weitergehen. Der 28-Jährige war gestern nach mehreren Sprüngen in den See auf einmal untergegangen und nicht mehr aufgetaucht, vor den Augen eines Freundes. Der versuchte noch, den Mann über Wasser zu halten, das ist ihm aber nicht gelungen. Auch andere Badegäste konnten nicht mehr helfen. Taucher der Kehler Feuerwehr und der DLRG haben ihn nicht gefunden. Jetzt sollen Polizeitaucher eingesetzt werden, kündigte die Kehler Polizei an. Einen großen Polizeieinsatz gab es gestern Nachmittag auch im Freibad in Kehl. Dort haben rund 60 Männer aus Frankreich wiederholt versucht, ohne Eintritt ins Bad zu kommen. Sie kletterten über den Außenzaun und lieferten sich verbale Auseinandersetzungen mit dem Sicherheitspersonal. Die Polizei räumte das gesamte Schwimmbad in Kehl-Auenheim. Die Störenfriede haben sich unerkannt davongemacht. Wer Benzin tankt, hat im Vergleich zu Diesel deutlich mehr vom Tankrabatt profitiert. Das Münchner IFO-Institut hat errechnet, bei Diesel wurden durchschnittlich 12 Cent pro Liter weitergegeben, die Steuer wurde aber um knapp 17 Cent pro Liter gesenkt. Bei Superbenzin wurde der Rabatt dagegen fast vollständig weitergegeben. Morgen läuft der Tankrabatt wieder aus, also am besten heute nochmal tanken. Mit einem 1:0 gegen Südafrika ist Co-Gastgeber Kanada ins Achtelfinale der Fußball-WM eingezogen. Heute Abend kann die deutsche Nationalmannschaft das ebenfalls erreichen. Um 22.30 Uhr geht's im 16. Finale gegen Paraguay. Davor spielt noch Brasilien gegen Japan mit gleich zwei japanischen Spielern vom SC Freiburg. Yuito Suzuki und Neuzugang Keisuke Goto. 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
1: Um 8:35 guten Morgen auf die Straßen. A5 Richtung Basel, zwischen Bad Kotzing und Hartheim-Heitersheim. Gut aufpassen, hier steht ein kaputtes Auto. Weiter auf der A5 Richtung Basel, zwischen dem Dreieck Weil-am-Rhein und dem Grenzübergang Weil-am-Rhein-Basel. 2 Kilometer Stau, 13 Minuten plus aktuell. Und auf der B317 Richtung Tottenau, zwischen Feldberg-Bärental und Tottenau-Fahl. Stop and go, da braucht ihr gerade 5 Minuten länger.
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1: Heute Morgen auf der A5 Richtung Basel, Standardplatz zwischen Hartheim-Heitersheim und Mülheim-Neuenburg unter der Brücke im 120er. Es wird geblitzt in Lörrach in der Röttlerstraße im 30er. Außerdem Hammerstein, Ortsdurchfahrt Richtung Wolbach im 50er und Buchenbach in der Talstraße, Höhe der Dolzsäge im 50er jedenfalls. Wenn ihr mehr seht, sagt Bescheid, wir sagen es dann weiter. 0800 50 60 106. Kommt gut und sicher.
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1: Zum Starten die erste Feschmarpause der Woche. Guten Morgen am Montag.
2: Ja, Sally, und viele bei uns in Baden planen gerade ihren großen Sommerurlaub.
1: Ja, und der bleibt hier in der Region oder in Deutschland, weil tatsächlich zum einen die Preise, ne, zum anderen aber auch wirklich die Unsicherheit bei diesen ganzen Weltkrisen, bei dieser Lage.
2: Ja. Da haben wir Badener ist richtig gut. Wir leben nämlich dort, wo andere Urlaub machen.
1: Jawohl, so. Lennart, das hast du sehr gut erfasst.
2: Ja.
1: Hey, aber mal im Ernst, geht ihr dann campen oder geht ihr ins Hotel? Haben wir heute Morgen schon drüber gesprochen? Fassen wir nochmal zusammen in 10 Minuten. Mhm. Dazu die Frage der Fragen.
2: Ja, bitte.
1: Käffchen?
2: Käffchen! Immer, immer wieder mit 2 Stück Zucker und Lieblingssongs. Pink aus den 2000ern und aus der frischen Theke. David Guetta mit Gone, Gone, Gone.

0: Schönen guten Morgen, Baden FM, der Frühstücksclub mit Peter und Lennart.
1: Ja, Sally.
0: Es ist Montag und wir gucken mal ganz kurz auf den großen Kalender. Lennart, wann, wie lange noch? 2 Wochen? 2,5? Ja, 2,5. Dann startet unser Urlaub.
1: Oh, nee, ehrlich. Das ist eine gute Nachricht.
0: Ich freue mich so drauf. Nach diesem Wochenende, die Hitze hat mich, hat mich bezwungen, ganz ehrlich.
1: Ja. Das war schon sehr heftig die letzten Tage.
0: Urlaubsreif sind wir. Wo machen wir Urlaub? Gehen wir campen oder gehen wir ins Hotel?
1: Also ich bin eher Hotel.
0: Nee, tut mir leid, Schatz. Lass campen gehen. Was? ehrlich, ich habe das mit dem Hotel jetzt ein paar Mal gemacht, auch so klassisch Strandurlaub. Ich finde das stellenweise sowas von beengend. Regeln über Regeln, wann ich hier zum Frühstück sein muss, was ich machen muss. Dann kommen irgendwelche Leute ins Zimmer morgens, die mein Zimmer putzen wollen. Das ist mir schon unangenehm. Und dann liege ich da noch irgendwie im Bett. Und das, also wirklich auf dem Campingplatz, da habe ich mittlerweile echt eine gute Ausrüstung, die man sich auch holen kann, damit man gut schlafen kann, ob jetzt im Camper oder im Zelt. Und einfach die volle Freiheit.
1: Ja, wo du gerade Bett erwähnt hast, das ist mir halt im Hotel lieber als auf dem Campingplatz. In meinem Alter muss man ein bisschen aufs Kreuz achten und die meisten Hotels haben ja wirklich ganz klasse, tolle, qualitativ hochwertige Betten. Ich finde es gut, wenn ich weiß, ich kann bis 10.30 Uhr, 11 Uhr frühstücken.
0: Das gibt's doch gar nicht mehr.
1: Doch, das
0: gibt es. Nein, 9.30 Uhr hatte ich neulich, das ist ja frech, im Urlaub.
1: Du musst dir nur das richtige Hotel raussuchen.
0: Ja.
1: Und dann ist es so, meine Lucy, die frühstückt eigentlich gar nichts morgens, dann gehe ich alleine runter, mache mir ein ganz tolles Frühstück bereit und bring ihr dann auch einen Teller Brunch mit und da freut sie sich immer sehr. Also ich mag es im Hotel, ich finde es gut. Schatz.
0: Und ihr so?
2: Wir nehmen gern irgendwo ein kleines Hütchen auf dem Campingplatz und sind dann damit selbstverantwortlich. Ich suche ja die Freiheit, wenn ich Urlaub habe.
3: Ich bin jährlich campen gegangen eine Zeit lang, aber wenn ich so richtig entspannten Urlaub haben will, dann will ich mich auch in ein Bett legen können abends.
4: Also mir ist beides gleich lieb, aber ich glaube meiner Frau, der gefällt das Camping gar nicht so. Das ist hier nicht bequem genug.
1: Siehste?
0: Ach du, ich sag mal so, die einen machen so, die anderen so, ne?
1: Hauptsache mir Hände drüber geschwätzt. So.

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15: Die letzten Regenwolken mit Gewittern stellenweise ziehen ab. Es bleibt dann überwiegend trocken heute Nachmittag. Kommt auch wieder ein bisschen die Sonne raus. Und bei weitem nicht mehr so heiß wie die vergangenen Tage. Das war ja ein Wochenende rekordverdächtig über 40 Grad. Boah. Wir erholen uns heute bei 29 Grad maximal. Morgen ist es umgekehrt, 31 Grad, anfangs trocken, später am Nachmittagabend dann gewittrig.
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16: Mit Daniela Frahm, schönen guten Morgen. Ein Hitzewochenende liegt hinter uns mit täglich neuen Rekordtemperaturen und auch die vergangene Nacht war laut Deutschem Wetterdienst die wärmste seit Beginn der Aufzeichnungen. Viele haben am Wochenende Abkühlung gesucht, teilweise mit fatalen Folgen. Im Baggersee in Kehlkork ist ein 28-Jähriger nach einem Hilferuf untergegangen. Seine Begleiter haben es nicht geschafft, ihn zu retten. Auch Taucher von Feuerwehr und DLRG haben den Mann bisher nicht gefunden. Heute soll die Suche weitergehen mit Polizeitauchern. Der Kehler Baggersee ist teilweise bis zu 40 Meter tief. Gewitter sind am Abend und in der Nacht über Südbaden und die Schweiz gezogen und haben in Lörrach dazu geführt, dass das Donautz-Konzert beim Stimmenfestival abgebrochen wurde. Wie die Badische Zeitung berichtet, wurde der Lörracher Marktplatz wegen einer Unwetterwarnung geräumt. Die Band hatte da gerade mal 2 Songs gespielt. Heute Mittag um 12 Uhr beginnt der Vorverkauf für die Saisoneröffnung beim SC Freiburg. Zu Gast ist am 15. August der Conference League-Sieger Crystal Palace aus London. Heute startet zunächst der Vorverkauf für SC-Mitglieder, am Mittwoch dann für alle. Mit einem 1:0 gegen Südafrika ist Co-Gastgeber Kanada ins Achtelfinale der Fußball-WM eingezogen. Heute Abend kann die deutsche Nationalmannschaft das ebenfalls erreichen. Um 22.30 Uhr geht's im 16. Finale gegen Paraguay. Davor spielt noch Brasilien gegen Japan mit gleich 2 japanischen Spielern vom SC Freiburg, Yuito Suzuki und Neuzugang Kaisuke Goto. 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
1: Um 9:30. Guten Morgen auf die Straßen. Auf der A5 noch Stop and Go Richtung Karlsruhe. Zwischen Riegel und Rust 2 Kilometer, 5 Minuten mehr. B31 Richtung Freiburg wegen der Baustelle zwischen Titisee und Breitner-Höllsteig. Stop and Go. Da braucht ihr gerade 6 Minuten länger.
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1: Danke euch fürs Melden. In Bad Krozingen auch heute der Blitzeranhänger 1120 Ortsausgang Richtung Autobahn. Beidseitig blitzt er im 70er. In Lörrach in der Röttlerstraße im 30er. Rheinfelden, Nollinger Straße, da gilt 50. Und auf der A5 heute Morgen Richtung Basel zwischen Hartheim-Heitersheim und Mülheim-Neuenburg. Unter der Brücke, beliebter Standardplatz im 120er. Wenn ihr mehr seht, sagt Bescheid. Wir sagen es weiter. 0800 50 60 106. Dankeschön im Voraus. Kommt gut an.
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1: Ob jetzt daheim beim Abstauben oder im Büro beim Kopierpapier auffüllen, jeder kann wieder mitraten. Und im Frühstücksclub zockt jetzt Nadine aus Denzlingen gegen unseren Peter und ganz nebenbei um einen knallroten Frühstücks-Kaffeepott. Sally Nadine!
2: Hi, ihr zwei!
3: Hallo, guten Morgen!
1: Sag mal, Nadine, durch Denzlingen fließt doch die Glotter. Führt die überhaupt noch Wasser?
2: Ja, richtig.
1: Führt die überhaupt noch Wasser?
2: Momentan führt sie noch Wasser. Nicht mehr so viel wie noch vor ein paar Wochen. Aber die Hunde haben noch Spaß drin.
1: Ach, die Hunde, na, sehr schön. Na gut, liebe Nadine, jetzt heißt es nicht lang schnacken. Peter, knacken hier die Spielregeln. Wir suchen einen Begriff. Zudem gebe ich Tipps, die werden immer genauer. Und wenn ihr meint, lösen zu können, reinrufen. Aber ist die Antwort falsch, gewinnt automatisch der andere. Nadine?
2: Mhm.
1: Startklar?
2: Bereit.
1: Dann hier der erste Tipp. Ich bin ein absoluter Frauenschwarm. Ich bin's übrigens nicht.
3: Gott, Lennart.
4: Ja, komm mal.
3: War meine erste Idee.
4: Ja.
3: Deswegen arbeiten wir auch im Radio.
1: Komm. Hier der zweite Tipp.
3: Ja.
1: Ich bin durch Filme bekannt.
3: Oh, da gibt's ja so viele.
2: Tolle Schauspieler gibt's
3: ja,
2: da, ja.
3: Einer sieht besser aus als der andere und wahrscheinlich heißt der Ryan. Irgendwie heißen sie alle Ryan, aber das ist nicht meine Lösung. Nein.
1: Ich wollte gerade sagen, hast du Ryan gesagt?
3: Nein, das ist ja nur ein Vorname. Blond, muskulös, Sixpack und Ryan mit Vornamen.
1: Okay, dann kommt hier Tipp Nummer 3. Meine letzte Ehefrau habe ich am Filmset kennengelernt.
3: Ja, das ist auch wie bei allen.

0: Ja, mhm. Ich.
1: Ja, überall, ja, das ist ja Standard.
0: Ja.
2: Wollen wir an den vierten Tipp ran?
0: Ja, bitte.
2: Ich wurde in den USA geboren.
0: Ach Gott, Lennart, heute machst du es aber schwer.
2: Na komm, Wochenanfang, da darf man sich ein bisschen anstrengen.
0: Weiter geht das.
1: Ja.
2: Nadine, auch noch ein Tipp für dich?
1: Na klar.
2: Okay, ich war mit Angelina Jolie verheiratet.
0: Brad Pitt!
1: Brad Pitt!
0: Oh nein, das tut mir leid, du warst zu spät.
2: Also, wisst ihr, ganz ehrlich.
1: Ich hatte es im Kopf.
2: Hattest du?
0: Er oder George Clooney, ne?
1: Ja, genau. Ich weiß nur noch, sobald ich Angelina Jolie gehört habe, ja, dachte ich, okay, Brad Pitt.
2: Ja. Dann war's klar.
0: Wen gibt's denn sonst noch? Ryan Gosling, Ryan Reynolds, die ganzen Ryans, aber ansonsten.
1: Brad Pitt, Leonardo DiCaprio.
2: Ach, Nadine, schade. Ich hätte eigentlich getippt, dass du da schneller drauf kommst.
0: Ja, siehst du mal.
2: Siehst du mal.
0: Nadine, gerne wieder mitmachen. Habt einen guten Wochenstart.
1: Ja, danke.
2: Und wenn auch ihr mal unseren Peter schlagen wollt, dann ab auf baden.fm anmelden.
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7: Der Start in die neue Woche ist mit etwas Abkühlung verbunden nach den Gewittern. Es wird aber auch wieder sonnig. Heute ab und zu kann es auch wieder Schauer und Gewitter geben. Bis zu 29 Grad im Markgräfeler Land und am Kaiserstuhl.
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7: Ich bin Daniela Frahm und wünsche euch einen schönen Montag. Die Suche nach dem vermissten Schwimmer im Baggersee Kehl-Kork soll weitergehen. Der 28-Jährige war gestern nach mehreren Sprüngen in den See auf einmal untergegangen und nicht mehr aufgetaucht, vor den Augen eines Freundes. Der versuchte noch, den Mann über Wasser zu halten, das ist ihm aber nicht gelungen. Auch andere Badegäste konnten nicht mehr helfen. Taucher der Kehler Feuerwehr und der DLRG haben ihn nicht gefunden. Jetzt sollen Polizeitaucher eingesetzt werden, kündigte die Kehler Polizei an. Ein heißes Wochenende liegt hinter uns. Mit 41,7 Grad wurde im brandenburgischen Neiße-Münde gestern sogar ein neuer Temperaturrekord gemessen. Es war der dritte Tag in Folge mit einer neuen Höchsttemperatur. Auch der zu Ende gehende Juni insgesamt war deutlich wärmer als andere Junimonate. Laut Deutschem Wetterdienst gehört der Juni zu den Top 3 der wärmsten seit Messbeginn. Hoher Besuch im Europapark in Rust. Fürst Albert II. Von Monaco kommt heute mit seiner Familie zur offiziellen Eröffnung des neuen Themenbereichs Monaco. Für Besucher ist er schon seit Saisonbeginn offen. Der Fürst konnte aber erst jetzt kommen. Wegen der Aufbauarbeiten für den Festakt mit den adligen Gästen ist der Themenbereich Monaco im Europapark heute ab 15 Uhr geschlossen. Die K.O.-Runde bei der Fußball-WM hat begonnen und Co-Gastgeber Kanada ist als erste Mannschaft ins Achtelfinale eingezogen durch ein spätes 1:0 gegen Südafrika. Heute Abend geht's weiter mit Brasilien gegen Japan und danach kämpft das deutsche Team gegen Paraguay um den Einzug in die Runde der letzten 16. Bundestrainer Julian Nagelsmann mit einer Einschätzung des Gegners.
8: Definieren sich schon auch sehr über den Defensivfußball, den sie gut spielen. Offensiv war es jetzt in den Spielen immer sehr geradlinig. Viel Kampf um zweiten Ball, also schon versuchen, mit einer guten Körperlichkeit ins Spiel zu kommen. Viele zweite Bälle wieder scharf gemacht. Auf jeden Fall ein unangenehmer Gegner, der uns einiges abverlangen wird.
7: WM

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0: Auf der B34 staut sich der Verkehr vor der Baustelle im Brennet. Da braucht ihr von Schwörstadt kommend im Moment etwa 16 Minuten länger.
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0: Geblitzt wird unter anderem an der A5 Richtung Basel zwischen Hartheim-Heitersheim und Müllheim-Neuenburg unter der Brücke im 120er und in Buchenbach in der Talstraße Höhe Dolzsege im 50er. Staus und Blitzer könnt ihr uns immer gerne melden, direkt ins Studio 0800 50 60 106.
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2: Ich wünsche euch einen wunderschönen Montag und hoffe, ihr habt heute schon mal so richtig tief durchgeatmet. Ja, das kann man jetzt wieder. Dank des gestrigen Gewitters und des Wahnsinnsregens. Wow, das war schön. Ich habe das wirklich mit Faszination am Fenster stehend beobachtet. Also mit neuem Schwung in die neue Woche. Und natürlich ist Lennart aus dem Baden FM Frühstücksclub auch dabei, wieder mit seinen Lieblingssongs. Und zu denen erzählt er uns Geschichten. Gleich gibt es einen Song von John Legend in 10 Minuten und davor natürlich noch mehr Musik. Zoe Wees ist dabei, eine der erfolgreichsten deutschen Künstlerinnen mit Girls Like Us. Und Matt Smith, Stay If You Wanna Dance, den habe ich jetzt für euch.

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2: All of Me. Sommer 2013. Ich sitze auf einer Bank mitten in den Weinreben. Ein Glas gekühlten Riesling in der Hand. Der Tag war heiß. Jetzt liegt Stille über den Hügeln. Und dann, läuft aus meinem Handy John Legend mit All of Me. Den Song hat John seiner damaligen Verlobten Chrissy Teigen gewidmet, weil alles von mir, alles an dir liebt. Ein echtes Bekenntnis zu all dem, was eine Beziehung ausmacht. Zu den Fehlern, den Zweifeln, den kleinen Macken, die wir sonst so gerne verstecken. Deine Kurven, deine Kanten, all deine Unvollkommenheiten. Ich höre diese Zeilen und sie bleiben hängen, weil sie mich erinnert an all die Menschen, die einen genommen haben, wie man ist. Nicht trotz der Fehler, sondern mit ihnen. Nachdem der Song rauskommt, heiraten die beiden. Das Musikvideo enthält Ausschnitte aus ihrer echten Hochzeit am Comer See in Italien. Wenn heute All of Me läuft, bringt es mich an diesen Abend zurück, wo ich auf der Bank in den Weinbergen sitze.
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2: Nach den Gewittern heute Nacht und heute Morgen ist es nicht mehr ganz so heiß, aber es wird auch wieder warm, ab und zu sonnig, ab und zu aber auch mal Schauer und Gewitter. Bis zu 29 Grad werden es in Rheinfelden und in Breisach. Morgen dann erstmal trocken, aber dann auch wieder gewittrig bei um die 30 Grad.
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2: Rund um die Baustelle in Brennet staut sich's auf der B34 und der 518. Von Schwerstadt kommend braucht ihr etwa eine Viertelstunde länger. Aus der anderen Richtung sind's etwa 4 Minuten.
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2: Geblitzt wird unter anderem an der A5 Richtung Basel zwischen Hartheim-Heitersheim und Müller-Neuenburg im 120er, in der Ortsdurchfahrt Hammerstein Richtung Wolbach. 50 sind dort erlaubt, genauso wie in Buchenbach in der Talstraße Höhe Dolzsege. Wenn ihr noch was gesehen habt, Staus oder Blitzer, dann ruft uns gerne an oder schickt uns eine WhatsApp an die 0800 50 60 106.
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0: Baden-FM ist hier am Montag. Ich hoffe, ihr seid gut in die neue Woche gestartet und sicher von A nach B gekommen. Mit ein bisschen Glück seid ihr ja heute Morgen schon unserem Baden-FM-DJ Matze begegnet, denn wir sind wieder unterwegs mit dem Baden-FM-Staufrühstück, um euch die Zeit im Berufsverkehr, ja, die dieser Tage wieder besonders herausfordernd ist, ein bisschen zu versüßen. Es gibt so viele Baustellen, so viele Staus aktuell in der Region und da haben wir gedacht, komm mal vorbei, klopfen an eure Scheibe und reichen euch leckere Backwaren durchs Fenster.
1: Boah, was für ein tolles Auto habt ihr denn?
2: Ja, guten Morgen.
1: Da war euch schon Stimmung, oder?
2: Ja, absolut.
1: Habt ihr Hunger?
2: Oh ja.
1: Guck mal, das Baden-FM-Staufrühstück ist zurück.
2: Danke dir, ciao.
3: Eine Brezel sehe ich und ein Hörnchen und noch ein Einback.
1: Jawohl.
3: Sehr gut.
1: Dann würde ich sagen, lass dir schmecken, oder?
3: Danke, ja, super.
1: Schönen Tag dir.
3: Danke, gleichfalls.
0: Ja, und wo das Baden-FM-Staufrühstück morgen früh unterwegs ist, das erfahrt ihr natürlich im Baden-FM-Frühstücksclub mit Peter und Lennart. Um kurz nach 7 wird der morgige Standort verfolgt.

0: 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Jetzt euer Lieblingssong von Ray Garvey bei Baden FM.
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3: 29 oder 30 Grad können sich auch fast kühl anfühlen nach diesem Wochenende. Gewitter haben dafür gesorgt, dass es sich zumindest ein bisschen abgekühlt hat. Es wird heute auch weiterhin Schauer und Gewitter geben, aber auch Sonne und bis zu 29 Grad in Lahr und in Lörrach. Morgen bleibt es erst trocken, dann wird es wieder gewitterig.
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3: Mit Daniela Frahm, ich wünsche euch einen schönen Montag. Ein Hitzewochenende liegt hinter uns mit täglich neuen Rekordtemperaturen. Und auch die vergangene Nacht war laut Deutschem Wetterdienst die wärmste seit Beginn der Aufzeichnungen. Viele haben am Wochenende Abkühlung gesucht, teilweise mit fatalen Folgen. Im Baggersee in Kehl-Kork ist ein 28-Jähriger nach einem Hilferuf untergegangen. Seine Begleiter haben es nicht geschafft, ihn zu retten. Auch Taucher von Feuerwehr und DLRG haben den Mann bisher nicht gefunden. Heute soll die Suche weitergehen mit Polizeitauchern. Der Kehler Baggersee ist teilweise bis zu 40 Meter tief. Gewitter sind am Abend und in der Nacht über Südbaden und die Schweiz gezogen und haben in Lörrach dazu geführt, dass das Donauts-Konzert beim Stimmenfestival abgebrochen wurde. Wie die Badische Zeitung berichtet, wurde der Lörracher Marktplatz wegen einer Unwetterwarnung geräumt. Die Band hatte da gerade mal 2 Songs gespielt. Der Tankrabatt läuft morgen wieder aus. Mit Blick auf wahrscheinliche Preissteigerungen hat Verkehrsminister Schnieder der Rheinischen Post gesagt, man werde die Situation beobachten und dann die richtigen Schritte daraus ableiten. Berechnungen des IFO-Instituts zeigen, bei Diesel wurde der Rabatt nur teilweise an die Verbraucher weitergegeben. Bei Super E5 und Super E10 dagegen fast komplett. Heute Mittag um 12 Uhr beginnt der Vorverkauf für die Saisoneröffnung beim SC Freiburg. Zu Gast ist am 15. August der Conference League-Sieger Crystal Palace aus London. Heute startet zunächst der Vorverkauf für SC-Mitglieder, am Mittwoch dann für alle. Die XXL-Fußball-WM in Nordamerika hat schon in der Vorrunde einen Zuschauerrekord gebrochen. Mehr als 4,6 Millionen Menschen haben die Gruppenspiele in den Stadien verfolgt. Laut FIFA rund 1 Million mehr als bei der gesamten WM 1994 in den USA. Heute Abend spielt die deutsche Nationalmannschaft um den Einzug ins Achtelfinale ab 22.30 Uhr gegen Paraguay. 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
3: Stau um die Baustelle in Brennet herum. Aus Richtung Bad Säckingen kommen braucht ihr 6 Minuten. Aus Richtung Schwörstadt kommend im Moment auch 6 Minuten.
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3: Der aktuellste Blitzer steht in Freiburg in der Elsässerstraße im 30er Nähe zur Sparkasse. Danke an Mario. Und wenn ihr noch was gesehen habt, Staus oder Blitzer, dann ruft uns gerne an oder schickt uns eine WhatsApp an die 0800 50 60 106.
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4: Die Hitzewelle ist fürs Erste überstanden. Hallo zusammen, wir dürfen kurz durchatmen. Das war schon wirklich doll am Wochenende, oder? Im Grunde war es ja zu heiß für alles. Und deshalb wurden auch viele Veranstaltungen in der Region abgesagt. Auch eine, bei der wir eigentlich sein wollten. In 10 Minuten quatschen wir noch mal drüber. Und bis dahin gibt's Musik von Shakira. Ausnahmsweise jetzt nicht Die Die, den WM-Song, sondern Whenever, Wherever und Taylor Swift, The Fate of Ophelia, habe ich auch für euch. Hi!
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1: Leute, was war das für ein Wochenende? Ich lag im Grunde entweder im Freibad oder vorm Ventilator regungslos und habe irgendwie auf Abkühlung gehofft und dass es vorbeigeht. Ja, viele Veranstaltungen wurden tatsächlich aufgrund der Hitze auch abgesagt. Der Emmendinger Stadtlauf zum Beispiel, der Bevölkerungsschutztag in Freiburg und sogar der Hamburger Halbmarathon. 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
6: Heute Vormittag legt die Sonne mal eine Pause ein. Ein bisschen Abkühlung gab es ja auch durch die Gewitter heute Nacht und heute Morgen. Es wird aber auch ab und zu wieder sonnig. Schauer und Gewitter können weiter dabei sein bei bis zu 29 Grad in Freiburg und in Ettenheim. Morgen dann erst trocken, dann wieder gewittrig.
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6: Auf der A5 Richtung Basel zwischen Lahr und Ettenheim staut sich der Verkehr. Da braucht ihr etwa 11 Minuten länger im Moment. Außerdem weiterhin Stau auf der B34 bei Brennet rund um die Baustelle aus Richtung Schwörstadt kommt, braucht ihr eine Viertelstunde länger. In der Gegenrichtung sind es etwa 5 Minuten.
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6: Geblitzt wird unter anderem in Freiburg in der Elsässer Straße, Nähe Sparkasse im 30er und in Buchenbach in der Talstraße. Höhe Deutsäge 50 sind dort erlaubt. Staus und Blitzer, die könnt ihr uns immer gerne melden, direkt ins Studio, per Telefon oder WhatsApp an die 0800 50 60 106.
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Baden FM ist hier. Einen schönen Montag. Und jetzt wird's prickelnd. Wir sprechen über Sprudelwasser. Das einzige Getränk, das schon applaudiert, bevor man es trinkt. Es zischt, es blubbert, es macht aus normalem Wasser eine kleine Party im Glas und ist quasi Wasser mit Selbstbewusstsein. Und ich finde ja, wer stilles Wasser trinkt, hat innerlich schon aufgegeben. Nein, das ist natürlich jedem und jeder selbst überlassen, aber ich brauche Sprudel. Umso schlimmer, wenn dann die Kohlensäure rauskommt.

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1: Frisch geöffnet prickelt das Wasser richtig erfrischend. Ein paar Minuten später ist davon aber kaum noch was übrig. Ja, wenn Sprudelwasser zu lange an der Luft ist, ist es irgendwann kein Sprudelwasser mehr. Der Grund liegt im Kohlendioxid, das im Wasser versteckt ist. In der geschlossenen Flasche steht dieses Gas unter Druck und bleibt im Wasser gelöst. Sobald du die Flasche öffnest, fällt dieser Druck weg und das Gas will raus. Dadurch wird das Wasser sprudelig. Langsam steigen aber diese winzigen Bläschen auf und platzen an der Wasseroberfläche und verschwinden somit in der Luft. Das heißt, je länger das Wasser draußen steht, desto mehr Kohlendioxid entweicht und damit geht auch das Prickeln zu Flöten. Eure Mariella Miskial.
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1: Naja, so ein kleines bisschen Abkühlung gab's tatsächlich

0: zum Start in die Woche durch die Gewitter. Jetzt kommt die Sonne langsam wieder raus und es wird auch heute wieder warm, aber nicht mehr ganz so heiß. Ab und zu kann es auch noch Schauer und Gewitter geben und bis zu 29 Grad in Merzhausen und in Bad Säckingen. Morgen dann erstmal trocken, dann wieder gewitterig und um die 30 Grad.
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0: Ich bin Daniela Frahm und wünsche euch einen schönen Montag. Die Suche nach dem vermissten Schwimmer im Baggersee Kehl-Kork soll weitergehen. Der 28-Jährige war gestern nach mehreren Sprüngen in den See auf einmal untergegangen und nicht mehr aufgetaucht, vor den Augen eines Freundes. Der versuchte noch, den Mann über Wasser zu halten, das ist ihm aber nicht gelungen. Auch andere Badegäste konnten nicht mehr helfen. Taucher der Kehler Feuerwehr und der DLRG haben ihn nicht gefunden. Jetzt sollen Polizeitaucher eingesetzt werden, kündigte die Kehler Polizei an. Ein heißes Wochenende liegt hinter uns. Mit 41,7 Grad wurde im brandenburgischen Neiße-Münde gestern sogar ein neuer Temperaturrekord gemessen. Es war der dritte Tag in Folge mit einer neuen Höchsttemperatur. Auch der zu Ende gehende Juni insgesamt war deutlich wärmer als andere Junimonate. Laut Deutschem Wetterdienst gehört der Juni zu den Top 3 der wärmsten seit Messbeginn. Bei fast 40 Grad hat Basel am Wochenende Brauchtum und Traditionen gefeiert. Beim eidgenössischen Jodlerfest jodelten rund 12.000 Aktive in Trachten, bliesen Alphorn und schwangen Fahnen. Trotz Hitze herrschte Hochbetrieb mit insgesamt knapp 200.000 Besuchern. Großer Andrang auch vor den mobilen Sprühnebelanlagen. Abkühlung gab es auch beim Brunnenbaden. Das hat in Basel Tradition und ist offiziell erlaubt. Manche sind in voller Tracht in die Brunnen gestiegen. Mit einem 1:0 gegen Südafrika ist Co-Gastgeber Kanada ins Achtelfinale der Fußball-WM eingezogen. Heute Abend kann die deutsche Nationalmannschaft das ebenfalls erreichen. Um 22.30 Uhr geht's im 16. Finale gegen Paraguay. Davor spielt noch Brasilien gegen Japan mit gleich zwei japanischen Spielern vom SC Freiburg. Yuito Suzuki und Neuzugang Keisuke Goto. 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
0: Auf der A5 staut sich der Verkehr Richtung Basel zwischen La und Ettenheim auf etwa 4 Kilometern. Da braucht ihr rund 20 Minuten länger. Weiterhin auch Stau auf der B34 bei der Baustelle in Brennet zwischen Bad Säckingen-Walbach und Brennet. Da braucht ihr etwa 8 Minuten länger im Moment.
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0: Der aktuellste Blitzer steht in Rheinfelden Richtung Degerfelden in der Wiechsmühle-Kurve im 50er. Und wenn ihr noch was gesehen habt, Staus oder Blitzer, dann ruft uns gerne an oder schickt uns eine WhatsApp an die 0800 50 60 106.
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2: Hallo, ich wünsche euch einen wunderschönen Montag. Ich muss ganz ehrlich sagen, ich bin ja eher Team Texten, bedeutet, ich telefoniere nicht so wahnsinnig gerne, außer mit euch. Das ist wirklich meine große Ausnahme. Und deswegen freue ich mich gleich auf Julika Goldschmidt trifft. Da komme ich nämlich genau mit euch ins Plaudern über euer Leben, was bei euch los ist, was euch freut, was euch ärgert und welche Hobbys ihr habt. Zum Beispiel. Ja, und gleich quatsche ich mit Albert, der wohnt im Schwarzwald und hat viel zu erzählen. Und bis dahin Musik von One Republic, Counting Stars, außerdem Baby Rexha und Faithless, New Religion. Hi zusammen.
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1: Ich bin Albert aus Neustadt. Ich arbeite mit 74 immer noch, zwar nur noch 5 Stunden in der Woche, aber weil ich einfach Bock habe und gerne Leute treffe.
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1: Mit 14 haben mich meine Eltern in die Welt geschickt. Abfahrt. Weil mir Pension hat und sie braucht aber ein Zimmer.
2: Wow, aber das ist schon auch wahnsinnig früh mit 14, oder?
1: Ja, da war ich von der Schule fertig und dann ist das mal Spürlehre. Wir brauchen dann Zimmer für die Gäste, es kommen immer mehr Gäste in Schwarzwald.
2: Kannst du dich erinnern, wie du dich damals gefühlt hast?
1: Ich habe mir gar nichts gemacht auf Tisch gesagt. Ich habe dann eine Lehre gemacht, mit der Zeit ist dann einmal Bundeswehr gekommen und ich habe Bäcker und Konditor gelernt.
2: Ach, wie toll!
1: Weil da konnte man dann auch bei der Bäckerei übernachten, sonst hätte es niemand gegeben.
2: Du hast dann dort Kost und Logis gehabt und dann halt noch dein Lehrlingsgehalt, oder wie?
1: Ja, und dann später auch der Geselle.
2: Verstehe.
1: Bin dann geblieben.
2: Mhm.
1: Und dann wollte ich damals schon machen, aber dann kam mir das Mehl von der Säcke in das Silo. Und dann war in dem Silo so viel Chemie drin. Nach dem zweiten Tag, wo ich Silo benutzt habe und dann wollte ich Popacker, war ich nur noch krank. Ich habe kein Halt mit Kit an der Hand. Ich habe aus der Nase blödet, ich habe mich so sofort aufgehört.
2: Und das heißt, dann standst du erstmal da und...
1: Ich habe bei der Bundeswehr, ich war im schweren Transport und ich habe alle Führerscheine, die es gibt, habe ich alle gehabt.
2: Nicht schlecht. Also wirklich auch Bus und LKW?
1: Alles.
2: Genial. Also ich meine, damit ist man ja gut aufgestellt.
1: Und der Panzer.
2: Ja gut, den braucht man ja in der Regel zum Glück eher selten.
1: Nein, den brauchen wir nicht, aber es war ja nett, die haben wir für ein Stückchen fahren.
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6: Der Start in die neue Woche, der hatte etwas Abkühlung dabei nach den Gewittern, aber die Sonne kommt schon wieder raus. Ab und zu kann es trotzdem noch mal Schauer und Gewitter geben bei bis zu 29 Grad im Markgräflerland und am Kaiserstuhl. Morgen dann erstmal trocken und dann wieder gewittrig bei um die 30 Grad.
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6: Auf der A5 Richtung Basel staut sich der Verkehr zwischen Lahr und Ettenheim auf 6 Kilometern. Da braucht ihr etwa 25 Minuten länger. Außerdem weiterhin auch ein kleiner Stau auf der B.

0: 34 Richtung Basel zwischen Bad Säckingen und Wehr braucht ihr etwa 8 Minuten länger.
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0: Geblitzt wird unter anderem in Freiburg in der Elsässer Straße im 30er und in Rheinfelden Richtung Degerfelden, in der Wiechsmühle-Kurve im 50er. Und wenn ihr noch was gesehen habt, Staus oder Blitzer, dann ruft uns gerne an oder schickt uns eine WhatsApp an die 0800 50 60 106.

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0: Baden FM ist hier am Montag. Und ihr wisst ja, montags wird bei uns immer diskutiert, auch im Team. Ja? Und wir tragen diese Diskussion weiter, damit ihr auch so mit Schwung und aufgeweckt in die neue Woche startet. Und heute geht es im Grunde auch um eine Glaubensfrage. Ne? Camping oder Hotel? Also ich muss ganz ehrlich sagen, ich bin Team Ferienwohnung. Weder Hotel noch Camping. Ich finde es toll, wenn man in der Ferienwohnung so schon ein richtiges Bett hat und eigene sanitäre Anlagen, aber doch auch selber kochen kann im Urlaub. Gerade wenn es da so schöne Speisen gibt. Also ihr, wie ist es bei euch? Seid ihr Hotel, Camping? Wir wollten es wissen und wollen es noch immer wissen.
1: Wir nehmen gern irgendwo ein kleines Hütchen auf dem Campingplatz und sind dann damit selbstverantwortlich. Ich suche ja die Freiheit, wenn ich Urlaub habe.
2: Ich bin jährlich campen gegangen eine Zeit lang. Aber wenn ich so richtig entspannten Urlaub haben will, dann will ich mich auch in ein Bett legen können abends.
3: Also mir ist beides gleich lieb, aber ich glaube meiner Frau, dass, der gefällt das Camping gar nicht so. Das ist hier nicht bequem genug.
0: Also auf Boden liegen, das muss man schon wollen, ne? Also wenn man wirklich so richtig campt mit Zelt. Und ihr? Sagt das gerne Bescheid unter der 0800 50 60 106. Ihr könnt anrufen.

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Jetzt euer Lieblingssong von Kamrad bei Baden FM.

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9: Temperaturen von 22 Grad auf dem Feldberg bis 27 Grad in Freiburg haben wir heute. Dazu kann es immer wieder mal regnen oder sogar gewittern. Auch morgen und übermorgen bleibt es unbeständig mit Sonne, Wolken, Regenschauern, aber warm.
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9: Mit Benjamin Resetz. Hallo, schönen guten Tag. Ein Hitzewochenende liegt hinter uns mit täglich neuen Rekordtemperaturen. Und auch die vergangene Nacht war laut deutschem Wetterdienst die wärmste seit Beginn der Aufzeichnungen. Viele haben am Wochenende Abkühlungen gesucht, teilweise mit fatalen Folgen. Aus der Baden-FM-Nachrichtenredaktion Daniela Frahm.
11: Im Baggersee in Kehl-Kork ist ein 28-Jähriger nach einem Hilferuf untergegangen. Seine Begleiter haben es nicht geschafft, ihn zu retten. Auch Taucher von Feuerwehr und DLRG haben den Mann bisher nicht gefunden. Heute soll die Suche weitergehen mit Polizeitauchern. Der Kehler Baggersee ist teilweise bis zu 40 Meter tief.
9: Und wir bleiben noch beim Baden in Kehl. Das Auenheimer Schwimmbad ist dort am Sonntagnachmittag von der Polizei geräumt und geschlossen worden. Der Grund? Immer wieder war eine größere Gruppe Franzosen über den Außenzaun geklettert, ohne zu bezahlen. Es sollen wohl 50 bis 60 Männer gewesen sein, die sich auch immer wieder mit dem Sicherheitsgerät

0: Sicherheitspersonal stritten. Es wurden unter anderem auch Mülleimer ausgeleert. Schließlich rückten Streifen aus Kehl, Achern und von der Bundespolizei an. Die ursprünglichen Störer verließen das Gelände während der Räumung unerkannt. Co-Gastgeber Kanada ist als erste Mannschaft ins Achtelfinale der Fußball-WM eingezogen. Im ersten Spiel der K.O.-Phase gab es gestern ein 1:0 gegen Südafrika. Heute Abend geht's weiter mit Brasilien gegen Japan und danach kämpft das deutsche Team gegen Paraguay um den Einzug in die Runde der letzten 16. Bundestrainer Julian Nagelsmann mit einer Einschätzung des Gegners.
1: Definieren sich schon auch sehr über den Defensivfußball, den sie gut spielen. Offensiv war es jetzt in den Spielen immer sehr geradlinig. Viel Kampf um zweiten Ball, also schon versuchen mit einer guten Körperlichkeit ins Spiel zu kommen. Viele zweite Bälle wieder scharf gemacht. Auf jeden Fall ein unangenehmer Gegner, der uns einiges abverlangen wird.
0: Anpfiff zum 16. Finale Deutschland gegen Paraguay ist um 22.30 Uhr unserer Zeit. 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
0: Im Moment dauert es 11 Minuten länger auf der A5 Richtung Basel zwischen La und Ettenheim. Da haben wir 7 Kilometer Stop and Go. Ansonsten kommt ihr überall relativ gut durch, so wie ich das sehe. Ja, keine größeren Staus und Behinderungen sonst.
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0: Dann schauen wir noch, was die Blitzer machen. In Schopfheim haben wir einen gemeldet bekommen. In der Friedrichstraße bei der Kirche gegenüber der Stofftruhe. Da darf man 30 fahren. Rheinfelden Richtung Degerfelden. Wieksmühle, Kurve im 50er haben sie sich hingestellt. Oder in Freiburg in der Elsässerstraße in der Nähe von der Sparkasse. Da gelten dann wieder 30. Habt ihr noch was gesehen? Sagt uns gerne Bescheid unter der 0800 50 60 106. Allen unterwegs wünschen wir eine gute Fahrt.
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3: Hi zusammen, wunderschönen Montag wünsche ich euch und ich habe die ganze Zeit diesen Klassiker im Kopf, eine neue Liebe ist wie ein neues Leben, hab's aber im Geiste umgedichtet wie heute fängt ein neues Leben an, der Temperatursturz, der ist schuld daran. Ich hoffe, ihr blüht heute auch so ein bisschen auf, es geht euch gut, ihr seid gut in den Montag gekommen und jetzt gibt's noch mehr für die gute Laune. Harry Styles, ach schön, As It Was und Michael Schulte, der ist auch dabei, 5 a.m., den gibt's vorne weg. Hallo!
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2: Emily Sondé, in Schottland geboren, ist sie die Tochter eines aus Sambia stammenden Vaters und einer englischen Mutter. Schon als Kind ist ihr musikalisches Talent nicht zu übersehen. Bereits mit 11 schreibt Emily ihren ersten Song. Mit 15 wird sie zu einem Radiowettbewerb eingeladen. Noch in ihrer Schulzeit wird ihr ein Plattenvertrag angeboten. Aber nö, Emily entscheidet sich vorerst für ein Medizinstudium. Um das zu finanzieren, jobbt sie im Supermarkt und tritt nebenher in Hotels auf. Die Plattenfirmen, die bleiben an ihr dran. Ja, und so entscheidet sie sich letztendlich doch für einen Vertrag. 2011 schreibt Emily Sondé dann ihren größten Hit. Read All About It. Es geht darum, seine Meinung zu sagen. Was sind deine Gedanken? Was beschäftigt dich? Sag es, lass es raus, hab keine Angst vor Gegenwind. Ganz starker Song, der uns jetzt vielleicht noch ein bisschen mehr berührt.
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1: Manchmal trocken, manchmal regnerisch, Gewitter gibt's auch. Die Hitzephase ist erstmal durch, wobei es auch alles andere als kühl wird. So bekommen wir zum Beispiel 27 Grad in Herbolzheim oder 23 in Tottenau. Morgen und übermorgen bleiben wir auch noch unter den 30 Grad. Gegen Wochenmitte wird's erst wieder beständiger.
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1: Auf der Granadaallee in Freiburg Richtung Süden ist wohl ein Radfahrer unterwegs. Also dort bitte besonders gut aufpassen und an den Radfahrer, auch wenn er das gerade wahrscheinlich nicht hören kann, nicht da drauf rumfahren. Es gibt nebendran Fahrradwege. Dann haben wir noch die A5 Richtung Basel zwischen Ettenheim und Riegel. Da haben wir 6 Kilometer Stop and Go, deswegen dauert es 10 Minuten länger. Und Richtung Karlsruhe zwischen Efringenkirchen und dem Dreieck Neuenburg 1 Kilometer Stau, da sind es auch 10 Minuten.
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1: Bleiben wir in Freiburg in der Elsässer Straße. Bei der Sparkasse stehen sie im 30er. Dann haben wir Rheinfelden Richtung Degerfelden in der Wieksmühle, in der Kurve bei der Wieksmühle im 50er haben wir einen gemeldet. Oder in Schopfheim in der Friedrichstraße im 30er bei der Kirche gegenüber der Stofftruhe. Habt ihr noch was gesehen? Sagt uns gerne Bescheid unter der 0800 50 60 106. Allen unterwegs eine gute Fahrt.
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Der erste große Hit für Anastasia war das. I'm Other Love, Baden FM ist hier am Montag und ich hoffe, ihr seid gut in diese neue Woche gestartet. Ja, man kann wieder atmen, das ist doch schön, ne? Und das haben wir natürlich den Gewittern der vergangenen Nacht zu verdanken. Ich komme ja aus einer Familie von Gewitterhysterikern. Das kann man schon ganz klar so sagen. Ne? Also bei uns war wirklich immer Alarm, wenn es gewittert hat. Alle elektronischen Geräte wurden da aber sofort ausgesteckt und dann fernhalten davon. Bitte auch alle Türen und Fenster schließen und um Gottes Willen ruhig verhalten. Ja? Kennt ihr auch die Mär des Kugelblitzes? Also, ne, das ist wissenschaftlich ganz schwer nachweisbar, aber meine Eltern haben immer gesagt, Fenster zu, sonst kommt der Kugelblitz rein. Ja, also das scheint ein extrem seltenes und wissenschaftlich nicht vollständig geklärtes Phänomen zu sein, womit man im Alltag jetzt nicht ernsthaft rechnen muss. Kugelblitze gelten als ganz schwer nachweisbares Gewitterphänomen. Ja? Viele angebliche Beobachtungen könnten auch Täuschungen, Reflexionen und andere Effekte sein. In der Familie Goldschmidt wurde so getan, als ob es eine Wahrscheinlichkeit von 98% gäbe, wenn man bei Gewitter das Fenster aufließe, dass der Kugelblitz reinkommt. Ja? Aber nichtsdestotrotz ist natürlich Vorsicht geboten bei Gewittern. Ich glaube, da können wir uns einig sein. Was ich eigentlich sagen wollte, ich wirklich mag Gewitter nicht gerne. Ich habe da auch so ein bisschen Schiss vor, aber gestern Abend war das wie so eine Erlösung. Um 11:30 ging's los bei uns am Thuniberg. Endlich hat's gedonnert und geblitzt und dann hat das aber auch geregnet. Und ich stand da und habe dem Spektakel gelauscht, dem Regen und das Gewitter in all seiner Schönheit beobachtet. 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

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Jetzt euer Lieblingssong von Purple Disco Machine und

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6: Spitzenwerte um die 26, 27 Grad und wechselhaftes Wetter bei uns in Baden. Wenig Sonne, dafür immer wieder Regen und Gewitter. Morgen erst freundlich, später dann auch wieder nass und das Thermometer bleibt weiter unter den 30 Grad.
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6: Mit Benjamin Resetz. Hallo, schönen guten Tag. Im Baggersee Kehl-Kork wird weiterhin nach einem 28-jährigen Schwimmer gesucht. Der Mann war gestern nach mehreren Sprüngen in den See untergegangen und nicht mehr auf.

0: untertaucht, vor den Augen eines Freundes. Der versuchte noch, den Mann über Wasser zu halten, was aber nicht gelang. Auch andere Badegäste konnten nicht mehr helfen. Taucher der Kehler Feuerwehr und der DLRG haben den Vermissten bisher nicht gefunden. Jetzt sollen Polizeitaucher eingesetzt werden. Einen schlimmen Unfall gab es auch in Wildstedt am Bahnübergang Legelshurst. Dort war ein Radfahrer am Samstagabend unterwegs und wollte noch an der bereits geschlossenen Bahnschranke vorbeifahren. Dabei blieb er mit dem Arm hängen, stürzte auf die Gleise und wurde von dem durchfahrenden Zug erfasst. Der Zugführer leitete noch eine Notbremsung ein, trotzdem kam der Verunfallte ums Leben. Die Passagiere des Zuges blieben unverletzt, mussten wegen der Hitze aber in eine Sporthalle evakuiert werden. Jetzt sucht die Polizei nach einem Zeugen, der ebenfalls mit dem Fahrrad am parkenden Autos vorbeigefahren war und den Unfall wohl beobachtet hatte. Er war danach wohl einfach weitergefahren. Tanken wird wohl bald wieder teurer. Der Grund? Der Tankrabatt läuft in der Nacht auf Mittwoch nach 2 Monaten aus. Der große Preissprung wird deshalb am Mittwochmittag erwartet. Da Tankstellen aber weiterhin nur mittags die Preise anheben dürfen, könnten sie das schon morgen Mittag tun. Deshalb, und weil es morgen lange Schlangen geben könnte, rät der ADAC dazu, noch heute voll zu tanken. Frisches Personal an der Dreisam. Der SC Freiburg hat für seine Bundesliga-Frauenmannschaft die Österreicherin Carina Brunold verpflichtet. Die 23-Jährige kommt vom SKN St. Pölten, wo sie in 23 Ligaspielen 13 Tore und 10 Vorlagen sammelte. Auch in der Champions League und der österreichischen Nationalmannschaft stand Brunold regelmäßig auf dem Platz und bringt trotz ihres jungen Alters internationale Erfahrung mit nach Freiburg. 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
2: Nicht viel los auf den Straßen, selbst da, wo es staut und stockt, seid ihr in weniger als 5 Minuten durch.
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2: Blitzer haben wir allerdings noch ein paar. Zum Beispiel in Freiburg in der Elsässer Straße bei der Sparkasse im 30er. Dann in der Kurve bei der Wiegsmühle von Rheinfelden Richtung Degerfelden im 50er haben sie sich hingestellt. Oder in der Friedrichstraße in Schopfheim bei der Kirche gegenüber von der Stofftruhe. Da darf man 30 maximal fahren. Habt ihr noch was gesehen? Staus oder Blitzer? Dann teilt es uns gerne mit unter der 0800 50 60 106. Kostet auch nichts. Allen unterwegs wünschen wir eine gute Fahrt und sicheres Ankommen.
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3: Hallo, schön, dass ihr dabei seid und willkommen in KW 27. Mensch, hätte ich das fast vergessen, euch auf den aktuellen Stand der Dinge zu bringen. Mache ich ja immer montags, ne? Einmal die KW durchsagen, die gestartet ist, damit wir alle orientiert sind. Für die Menschen, die sich in KWs verabreden und unterhalten. Lass mal in KW 28 treffen. Wo jeder normale Mensch sagt, wann soll das sein? Ihr könnt jetzt mitreden, das wäre nächste Woche, denn heute Start von KW 27. Jetzt gibt's Musik von Katy Perry, I Kissed a Girl, und Kamerad ist dabei, Hug Yourself, umarme dich selbst. Jetzt lassen die Temperaturen glücklicherweise auch wieder Umarmung anderer zu, aber wenn gerade niemand anderes da ist, umarm dich selbst. Viel Spaß dabei.
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1: Frisch geöffnet prickelt das Wasser richtig erfrischend. Ein paar Minuten später ist davon aber kaum noch was übrig. Ja, wenn Sprudelwasser zu lange an der Luft ist, ist es irgendwann kein Sprudelwasser mehr. Der Grund liegt im Kohlendioxid, das im Wasser versteckt ist. In der geschlossenen Flasche steht dieses Gas unter Druck und bleibt im Wasser gelöst. Sobald du die Flasche öffnest, fällt dieser Druck weg und das Gas will raus. Dadurch wird das Wasser sprudelig. Langsam steigen aber diese winzigen Bläschen auf und platzen an der Wasseroberfläche und verschwinden somit in der Luft. Das heißt, je länger das Wasser draußen steht, desto mehr Kohlendioxid entweicht und damit geht auch das Prickeln zu Flöten. Eure Mariella Miskial.
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5: In Emdingen haben wir 27 Grad, in Lörrach auch und oben auf dem Kandel sind es auch noch 22. Dazu

0: Regnet es heute des öfteren mal, örtlich kann es auch Gewitter geben. Morgen wird es dann wieder freundlicher, gegen Nachmittag kann es trotzdem immer wieder mal regnen.
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0: A5 Richtung Karlsruhe. Zwischen dem Dreieck Weil am Rhein und dem Dreieck Neuenburg. Im Moment 2 Kilometer Stau, da dauert es 10 Minuten länger. 10 Minuten sind es auch auf der B31A, dem Autobahnzubringer Freiburg-Mitte, wenn ihr Richtung Autobahn rausfahrt, stadtauswärts.
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0: Der Mario hat gesagt, in Freiburg in der Elsässer Straße stehen sie in der Nähe der Sparkasse im 30er. Danke Mario fürs Bescheid geben. In Schopfheim in der Friedrichstraße darf man auch 30 fahren. Da stehen sie gegenüber der Stofftruhe bei der Kirche und in Rheinfelden Richtung Degerfelden. In der Kurve bei der Wiegsmühle im 50er haben sie ebenfalls einen hingestellt. Habt ihr noch was gesehen? Staus oder Blitzer? Dann sagt uns gerne Bescheid unter der 0800 50 60 106. Allen unterwegs wünschen wir eine gute Fahrt.
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5: Temperaturen von 22 Grad auf dem Feldberg bis 27 Grad in Freiburg haben wir heute. Dazu kann es immer wieder mal regnen oder sogar gewittern. Auch morgen und übermorgen bleibt es unbeständig mit Sonne, Wolken, Regenschauern, aber warm.
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5: Mit Benjamin Reset. Hallo, schönen guten Tag. Die Polizei in Offenburg zieht nach den bisherigen WM-Spielen Zwischenbilanz und sagt, bis auf vereinzelte nächtliche Ruhestörungen gab es keine größeren Zwischenfälle. Autokorsos werden als Ausdruck der Fußballfreude grundsätzlich toleriert, aber nur solange sich alle an die Regeln halten. Gefährliches Verhalten wird konsequent unterbunden, meldet die Polizei. Etwa wenn Fans auf Motorhauben oder Dächern sitzen, sich aus den Fenstern lehnen oder Pyrotechnik zünden. Auch Fanschmuck am Auto ist erlaubt, aber der darf die Sicht nicht behindern und niemanden gefährden, schreibt die Offenburger Beamten. Fähnchen sollen vor der Autobahn abgenommen werden, Spiegelüberzieher dürfen keine Blinker verdecken und auch auf die Nachtruhe sollte man ein bisschen achten, bittet die Polizei. Der Europapark in Rust bereitet sich auf hohen Besuch vor, sozusagen Staatsgäste. Wer dort heute erwartet wird, weiß Daniela Frahm aus der Baden-FM-Nachrichtenredaktion.
7: Fürst Albert II. Von Monaco kommt heute mit seiner Familie zur offiziellen Eröffnung des neuen Themenbereichs Monaco. Für Besucher ist er schon seit Saisonbeginn offen. Der Fürst konnte aber erst jetzt kommen. Wegen der Aufbauarbeiten für den Festakt mit den adligen Gästen ist der Themenbereich Monaco im Europapark heute ab 15 Uhr geschlossen.
5: Und wir bleiben noch in der Ortenau. Dort sind am Samstagnachmittag mehrere Schwimmbäder an ihre Belastungsgrenzen gestoßen. Schon gegen 14 Uhr war unter anderem in Kehl-Auenheim, Achern und im Offenburger Stegermattbad und im Walzebad gar genau kein Platz mehr für weitere Gäste. Reingelassen wurde man oft nur noch, wenn andere Besucher gegangen waren. Die Polizei musste mehrfach helfen, die Lage vor Ort zu beruhigen. Das Polizeipräsidium Offenburg rät deshalb, vor der Fahrt online prüfen, ob das Bad noch Gäste aufnimmt. Außerdem sollen Not- und Rettungswege frei bleiben. Wer kann, sollte mit Bus oder Bahn anreisen. 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
5: Auf der A5 Richtung Karlsruhe zwischen Efringenkirchen und dem Dreieck Neuenburg haben wir 2 Kilometer Stau im Moment. Da dauert es 10 Minuten länger. Auf dem Autobahnzubringer Freiburg-Mitte stadtauswärts zur Autobahn hin dauert es 1/4 Stunde länger. Im Moment, da ist dichter Verkehr und es ist einspurig.
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5: A5 Richtung Basel zwischen Hartheim-Heitersheim und Mülheim-Neuenburg im 120er stehen sie. Rheinfelden Richtung Degerfelden in der Kurve bei der Wieksmühle im 50er haben wir einen gemeldet. Oder in Schopfheim in der Friedrichstraße bei der Kirche gegenüber der Stofftruhe. Da gelten 30. Habt ihr noch was gesehen? Sagt uns gerne Bescheid. 0800 50 60 106. Allen unterwegs eine gute Fahrt.
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8: Hi, schönen Montag. Ich hoffe, ihr hattet ein schönes Wochenende und seid dann heute gut in die neue Arbeitswoche gestartet. Und

wir besprechen montags ja immer mit euch gemeinsam die Themen, die so übers Wochenende am Frühstückstisch und so aufgeploppt sind. Heute die Frage, lieber Campingurlaub oder lieber Hotelurlaub? Was ist besser? Was Baden darüber denkt, gibt's ja in 10 Minuten nach Musik von Aura Dione. Und jetzt Holly Humberstone, das ist To Love Somebody. Hi!

0: Kevin FM ist hier. Schönen Montag euch und wir müssen jetzt ganz dringend über ein Thema schwätzen. Sommerurlaub. Lieber auf dem Campingplatz oder lieber im Hotel? Ich bin persönlich leider überhaupt kein Camper und würde immer ins Hotel gehen. Ich habe einfach gern mein eigenes großes Bad, großes Bett, alles drum und dran. Wie sieht's bei euch im Baden aus?
1: Wir nehmen gern irgendwo ein kleines Hütte auf dem Campingplatz und sind dann damit selbstverantwortlich. Ich suche ja die Freiheit, wenn ich Urlaub habe.
2: Ich bin jährlich campen gegangen eine Zeit lang, aber wenn ich so richtig entspannten Urlaub haben will, dann will ich mich auch in ein Bett legen können abends.
3: Also mir ist beides gleich lieb, aber ich glaube meiner Frau, der gefällt das Camping gar nicht so. Das ist hier nicht bequem genug.
0: Ja, genau das meine ich. Nicht bequem genug. Ich denke, das beschreibt es perfekt. Aber egal, ob ihr auf den Campingplatz geht oder ins Hotel, wir wünschen allen einen wunderschönen Urlaub. Hauptsache, man hat drüber geschwätzt.

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13: Manchmal trocken, manchmal regnerisch, Gewitter gibt's auch. Die Hitzephase ist erstmal durch, wobei es auch alles andere als kühl wird. So bekommen wir zum Beispiel 27 Grad in Herbolzheim oder 23 in Tottenau. Morgen und übermorgen bleiben wir auch noch unter den 30 Grad. Gegen Wochenmitte wird's erst wieder beständiger.
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13: Mit Benjamin Reset. Hallo, schönen guten Tag. Bei einem schweren Unfall am Bahnübergang Legel

0: Karlshorst in Willstedt ist am Samstagabend ein Radfahrer ums Leben gekommen. Jetzt sucht die Polizei dringend einen Zeugen, der den Unfall beobachtet hat, anschließend aber weiterfuhr. Stand jetzt wollte der verunglückte Radfahrer wohl trotz bereits geschlossener Schranke noch den Bahnübergang passieren. Dabei blieb er mit dem Arm an der Schranke hängen, stürzte auf die Gleise und wurde trotz Notbremsung von einem herannahenden Zug erfasst. Der Radler starb noch an der Unfallstelle. Die Fahrgäste im Zug wurden nicht verletzt. Der Zeuge soll ebenfalls mit dem Fahrrad über den Bahnübergang gefahren sein, als die Schranke schon geschlossen war. In Baden-Württemberg sind so viele Menschen wie nie in Sportvereinen organisiert. Anfang des Jahres zählten die 11.214 Vereine gut 4,4 Millionen Mitgliedschaften. Am stärksten gewachsen sind die Vereine des Badischen Sportbundes Freiburg mit einem Plus von rund 1,9%. Zugelegt haben aber alle drei Sportbünde im Land. Mitgliederstärkster Verein bleibt der VfB Stuttgart. Größte Sportart ist weiter Turnen vor Fußball und Bergsport. Vor einer Bar in Bad Säckingen ist es in der Nacht auf Sonntag zu einer größeren Schlägerei und daraufhin zu einem größeren Polizeieinsatz gekommen. Gegen 2:30 gerieten in der Bergseestraße offenbar mehrere Dutzend Menschen aneinander. Dabei sollen auch Flaschen geflogen sein. Mindestens eine Person und ein Mercedes wurden getroffen. Mehrere Streifenwagen, auch aus Nachbarrevieren, rückten daraufhin an, um die Lage zu beruhigen. Erstmal mit Erfolg. Später, gegen 5 Uhr, warf ein Mann von einem Balkon aus erneut Flaschen auf vorbeifahrende Polizisten. Verletzt wurde dabei niemand, die Beamten holten sich aber einen richterlichen Beschluss, um den Werfer in seiner Wohnung aufzusuchen und ihn in Gewahrsam zu nehmen. Weil in der Bar zu diesem Zeitpunkt immer noch ausgeschenkt wurde, wurde gegen den Barbetreiber Anzeige wegen eines möglichen Sperrzeitverstoßes erstattet. 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
0: Wir gucken auf die Straße, genauer gesagt auf die A5 Richtung Karlsruhe zwischen Efringenkirchen und dem Dreieck Neuenburg. Da haben wir 3 Kilometer Stau und es dauert eine Viertelstunde länger. 10 Minuten sind es auf dem Autobahnzubringer Freiburg-Mitte, stadtauswärts Richtung Autobahn.
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0: A5 Richtung Basel zwischen Hartheim, Heitersheim und Mülheim-Neuenburg, da gelten 120. Schopfheim, Friedrichstraße bei der Kirche gegenüber der Stofftruhe, da gelten 30. Und 50 sind es in Rheinfelden Richtung Degerfelden in der Kurve bei der Wiegsmühle. Dann haben wir noch ein paar andere. Schaut für eine Komplettübersicht auch mal gerne auf unserer Homepage oder in der Baden FM App vorbei und melden könnt ihr uns jederzeit was unter der 0800 50 60 106. Allen unterwegs eine gute Fahrt.
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0: Hi, am Montag. Schön, dass ihr mit dabei seid.
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1: Jawohl.
3: Ja gut.
1: Dann würde ich sagen, lass dir schmecken, oder?
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1: Schönen Tag dir.
3: Danke, gleichfalls.
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Jetzt euer Lieblingssong von Ed Sheeran bei Baden FM.

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4: Spitzenwerte um die 26, 27 Grad und wechselhaftes Wetter bei uns in Baden. Wenig Sonne, dafür immer wieder Regen und Gewitter. Morgen erst freundlich, später dann auch wieder nass und das Thermometer bleibt weiter unter den 30 Grad.
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4: Mit Benjamin Resetz. Hallo, schönen guten Tag. Ein Hitzewochenende liegt hinter uns mit täglich neuen Rekordtemperaturen. Und auch die vergangene Nacht war laut deutschem Wetterdienst die wärmste seit Beginn der Aufzeichnungen. Viele haben am Wochenende Abkühlungen gesucht, teilweise mit fatalen Folgen. Aus der Baden-FM-Nachrichtenredaktion Daniela Frahm.
5: Im Baggersee in Kehl-Kork ist ein 28-Jähriger nach einem Hilferuf untergegangen. Seine Begleiter haben es nicht geschafft, ihn zu retten. Auch Taucher von Feuerwehr und DLRG haben den Mann bisher nicht gefunden. Heute soll die Suche weitergehen mit Polizeitauchern. Der Kehler Baggersee ist teilweise bis zu 40 Meter tief.
4: Und wir bleiben noch beim Baden in Kehl. Das Auenheimer Schwimmbad ist dort am Sonntagnachmittag von der Polizei geräumt und geschlossen worden. Der Grund? Immer wieder war eine größere Gruppe Franzosen über den Außenzaun geklettert, ohne zu bezahlen. Es sollen wohl 50 bis 60 Männer gewesen sein, die sich auch immer wieder mit dem Sicherheitspersonal stritten. Es wurden unter anderem auch Mülleimer ausgeleert. Schließlich rückten Streifen aus Kehl, Achern und von der Bundespolizei an. Die ursprünglichen Störer verließen das Gelände während der Räumung unerkannt. Co-Gastgeber Kanada ist als erste Mannschaft ins Achtelfinale der Fußball-WM eingezogen. Im ersten Spiel der K.O.-Phase gab es gestern ein 1:0 gegen Südafrika. Heute Abend geht's weiter mit Brasilien gegen Japan und danach kämpft das deutsche Team gegen Paraguay um den Einzug in die Runde der letzten 16. Bundestrainer Julian Nagelsmann mit einer Einschätzung des Gegners.
6: Definieren sich schon auch sehr über den Defensivfußball, den sie gut spielen. Offensiv war es jetzt in den Spielen immer sehr geradlinig. Viel Kampf um zweiten Ball, also schon versuchen mit einer guten Körperlichkeit ins Spiel zu kommen. Viele zweite Bälle wieder scharf gemacht. Auf jeden Fall ein unangenehmer Gegner, der uns einiges abverlangen wird.
4: Anpfiff zum 16. Finale Deutschland gegen Paraguay ist um 22.30 Uhr unserer Zeit. 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
4: So, ihr Autofahrer da draußen, dann gucken wir doch mal, was so auf der A5 Richtung Karlsruhe los ist. Und zwar zwischen Efringenkirchen und dem Dreieck Neuenburg. Vor der Baustelle haben wir im Moment 3 Kilometer Stau. Das bedeutet eine Viertelstunde Verzögerung dort. Und den Autobahnzubringer Freiburg-Mitte haben wir noch stadtauswärts Richtung Autobahn. Da ist es einspurig, da ist relativ viel Verkehr und deswegen dauert es auch eine Viertelstunde länger.
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4: An der A5 Richtung Basel zwischen Hartheim, Heidersheim und Mülheim Neuenburg haben sie einen hingestellt im 120er. In Schopfheim in der Friedrichstraße bei der Kirche gegenüber der Stofftruhe stehen sie. Da sind 30 erlaubt. Oder Rheinfelden Richtung Degerfelden haben wir auch noch einen gemeldet. In der Kurve bei der Wiegsmühle im 50er. Habt ihr noch was gesehen? Dann sagt uns gerne Bescheid unter der 0800 50 60 106. Allen unterwegs wünschen wir eine gute Fahrt.
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7: Schön, dass ihr mit dabei seid. Und endlich ist die Hitze bei uns in Baden nicht mehr ganz so schlimm. Das war ja übers Wochenende wahnsinnig zum Teil. An der Stelle liebe Grüße an meine zukünftige Schwiegermama. Wir haben nämlich gestern Nachmittag noch schön zusammen draußen gegessen und da war noch nichts zu sehen von Wolken, Regen, Wind, irgendwas. Und sie sagt, jetzt haben wir gerade viele Fliegen. Dann schlägt's Wetter

0: bald um. Und zack, heute Nacht und heute Morgen hat es echt gemacht wie das Messer zum Teil. Also die Voraussage ging hundertprozentig auf. Das wusste ich nicht. Wenn verdächtig viele Fliegen kommen, heißt es wohl Wetterumschwung. Mal wieder was gelernt. Und jetzt viel Spaß mit Musik von Felix Jehn. Hi.
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2: Boris, was arbeitest du denn?
1: Ich bin Standortleiter bei einer Landtechnikfirma in Kandern. Wir verkaufen Traktoren und Landmaschinen.
2: Das bedeutet, du hast da die Fäden in der Hand.
1: Das ist richtig, ja. Genau. Also ich gucke, dass der Laden läuft und vor allen Dingen, dass die Jungs und die Mädels motiviert durch den Tag kommen, ja.
2: Ja, das ist wahrscheinlich eine der größten Aufgaben, könnte ich mir vorstellen, oder? Gerade in diesen Zeiten?
1: Ja, das ist Aufgabe Nummer eins, aber es macht mega Spaß, wir sind ein super Team hier.
2: Cool.
1: Von dem her, da läuft das eine ins andere rein, das ist sehr gut, ja.
2: Wie toll, wie viele Leute seid ihr denn?
1: Aber wir sind 30 am Standort.
2: Wow.
1: Genau, ja.
2: Okay, und da musst du bei 30 Leuten für gute Laune sorgen.
1: Ja.
2: Ja, und wie machst du das? Also es ist ja tatsächlich die Frage von vielen Führungskräften. Wie halte ich meine Leute? Wie halte ich sie A bei Laune und wie halte ich sie B im Betrieb?
1: Ja, ich glaube, also in erster Linie geht es um die Kommunikation. Mhm. Ich denke, wenn man ein offenes, kommunikatives Verhältnis zu den Mitarbeitern pflegt und nicht diese, sag ich mal, Hierarchiesprache von oben herabführt, ist schon mal die erste wichtigste Regel, ja, dass man wirklich auf einer Ebene mit allen Mitarbeitern spricht, denen dann genauso den Respekt zollt, was man dann auch gegenüber einem selbst dann erwartet. Ja.
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3: In Emdingen haben wir 27 Grad, in Lörrach auch und oben auf dem Kandel sind es auch noch 22. Dazu regnet es heute des Öfteren mal, örtlich kann es auch Gewitter geben. Morgen wird es dann wieder freundlicher, gegen Nachmittag kann es trotzdem immer wieder mal regnen.
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3: Mit Benjamin Resetz. Hallo, schönen guten Tag. Bei Schüssen in einer Jugendhilfeeinrichtung im niedersächsischen Stade sind 5 Menschen gestorben. 2 Personen wurden festgenommen. Darunter ist auch der mutmaßliche Schütze, heißt es von der Polizei. Ronny Thorau aus der Baden-FM-Nachrichtenredaktion berichtet.
4: Zahlreiche Rettungswagen und Polizeiautos sind vor Ort. Auf Bildern sind auch Frauen zu sehen mit Babys in Tragen. Über die Hintergründe sei aber noch nichts Genaues bekannt, erklärte die Polizei. Sie postete auch Warnungen an die Bevölkerung, den Bereich weiträumig zu meiden. Die 5 Toten sollen Erwachsene sein. Weitere Menschen wurden offenbar verletzt. Stade liegt etwa 40 Kilometer westlich von Hamburg.
3: Einen schlimmen Unfall gab es auch in Wildstedt am Bahnübergang Legelshurst. Dort war ein Radfahrer am Samstagabend unterwegs und wollte noch an der bereits geschlossenen Bahnschranke vorbeifahren. Dabei blieb er mit dem Arm hängen, stürzte auf die Gleise und wurde von dem durchfahrenden Zug erfasst. Der Zugführer leitete noch eine Notbremsung ein, trotzdem kam der Verunfallte ums Leben. Die Passagiere des Zuges blieben unverletzt, mussten wegen der Hitze aber in eine Sporthalle evakuiert werden. Jetzt sucht die Polizei nach einem Zeugen, der ebenfalls mit dem Fahrrad am parkenden Autos vorbeigefahren war und den Unfall wohl beobachtet hatte. Er war danach wohl einfach weitergefahren. Tanken wird wohl bald wieder teurer. Der Grund? Der Tankrabatt läuft in der Nacht auf Mittwoch nach 2 Monaten aus. Der große Preissprung wird deshalb am Mittwochmittag erwartet. Da Tankstellen aber weiterhin nur mittags die Preise anheben dürfen, könnten sie das schon morgen Mittag tun. Deshalb, und weil es morgen lange Schlangen geben könnte, rät der ADAC dazu, noch heute voll zu tanken. Frisches Personal an der Dreisam. Der SC Freiburg hat für seine Bundesliga-Frauenmannschaft die Österreicherin Carina Brunold verpflichtet. Die 23-Jährige kommt vom SKN St. Pölten, wo sie in 23 Ligaspielen 13 Tore und 10 Vorlagen sammelte. Auch in der Champions League und der österreichischen Nationalmannschaft stand Brunold regelmäßig auf dem Platz und bringt trotz ihres jungen Alters internationale Erfahrung mit nach Freiburg. 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
3: A98 Richtung Schaffhausen zwischen Dreieck Hochrhein und Rheinfelden. Kasau im Tunnel, ein kaputtes Fahrzeug, da bitte gut aufpassen. Und auf der A5 Richtung Karlsruhe zwischen Efringenkirchen und Dreieck Neuenburg, 2 Kilometer Stau, dauert 12 Minuten länger. Genauso wie auf der B31A, dem Autobahnzubringer Freiburg-Mitte, stadtauswärts zur Autobahn hin.
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3: In Ettenheim in der Freiburger Straße im 50er haben wir einen gemeldet. In Schopfheim stehen sie in der Friedrichstraße gegenüber der Stofftruhe bei der Kirche im 30er oder an der A5 Richtung Basel zwischen Hartheim-Heidersheim und Mülheim-Neuenburg. Dort gelten 120. Habt ihr noch was gesehen? Sagt uns gerne

0: Bescheid. 0800 50 60 106. Allen unterwegs, eine gute Fahrt.
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0: Hi, schönen Montag.
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0: Leute, was war das für ein Wochenende? Gibt's auch nicht alle Tage, dass wir hier bei uns in Baden das Gefühl haben, es ist zu heiß. Viele Veranstaltungen wurden wegen der Hitze komplett abgesagt. Der Emdinger Stadtlauf, der Bevölkerungsschutztag in Freiburg und sogar, vielleicht habt ihr das mitbekommen, der Hamburger Halbmarathon. 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
8: Temperaturen von 22 Grad auf dem Feldberg bis 27 Grad in Freiburg haben wir heute. Dazu kann es immer wieder mal regnen oder sogar gewittern. Auch morgen und übermorgen bleibt es unbeständig mit Sonne, Wolken, Regenschauern, aber warm.
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8: Mit Benjamin Resetz. Hallo, schönen guten Tag. In Stade in Niedersachsen sind in einer Jugendhilfeeinrichtung Schüsse gefallen. Dabei wurden laut Polizei 5 Menschen getötet und mehrere verletzt. 2 Personen wurden wohl festgenommen, darunter auch der mutmaßliche Täter. Die Polizei warnt schon vor Falschinformationen, die wohl zu der Tat im Umlauf sind. Die Hintergründe sind demnach noch nicht geklärt. In der Einrichtung sind Mutter-Kind-Wohngruppen untergebracht. Alle getöteten Personen sind aber Erwachsene, heißt es von der Polizei. Der Europapark in Rust bereitet sich auf hohen Besuch vor, sozusagen Staatsgäste. Wer dort heute erwartet wird, weiß Daniela Frahm aus der Baden-FM-Nachrichtenredaktion.
10: Fürst Albert II. Von Monaco kommt heute mit seiner Familie zur offiziellen Eröffnung des neuen Themenbereichs Monaco. Für Besucher ist er schon seit Saisonbeginn offen. Der Fürst konnte aber erst jetzt kommen. Wegen der Aufbauarbeiten für den Festakt mit den adligen Gästen ist der Themenbereich Monaco im Europapark heute ab 15 Uhr geschlossen.
8: Und wir bleiben noch in der Ortenau. Dort sind am Samstagnachmittag mehrere Schwimmbäder an ihre Belastungsgrenzen gestoßen. Schon gegen 14 Uhr war unter anderem in Kehl-Auenheim, Achern und im Offenburger Stegermattbad und im Walzebad gar genau kein Platz mehr für weitere Gäste. Reingelassen wurde man oft nur noch, wenn andere Besucher gegangen waren. Die Polizei musste mehrfach helfen, die Lage vor Ort zu beruhigen. Das Polizeipräsidium Offenburg rät deshalb, vor der Fahrt online prüfen, ob das Bad noch Gäste aufnimmt. Außerdem sollen Not- und Rettungswege frei bleiben. Wer kann, sollte mit Bus oder Bahn anreisen. 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
8: Wir haben ein paar kaputte Autos in der Weltgeschichte rumstehen. Auf der A5 Richtung Karlsruhe im Bereich der Anschlussstelle Riegel steht eins. Richtung Basel zwischen Weil am Rhein-Hüningen und dem Grenzübergang ein kaputtes Auto am Fahrbahnrand. Und auf der A98 Richtung Schaffhausen zwischen dem Dreieck Hochrhein und Rheinfelden-Karsau im Tunnel ebenfalls eins. Auf der A5 Richtung Karlsruhe zwischen Efringkirchen und dem Dreieck Neuenburg dauert es 10 Minuten länger vor der Baustelle und 10 Minuten sind es auch auf dem Autobahnzubringer Freiburg-Mitte, wenn ihr stadtauswärts Richtung Autobahn fahrt.
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8: A5 Richtung Basel zwischen Hartheim, Heitersheim und Mülheim, Neuenburg im 120er stehen sie. In Waldkirch in der Freiburger Straße im 50er, in Ettenheim in der Freiburger Straße im 50er

0: oder in Steinach in der Hauptstraße. Da darf man 30 fahren. Und es gibt noch so einige mehr. Guckt auch mal gerne auf unserer Homepage oder in der Baden FM App vorbei. Da findet ihr nochmal alle Blitzer aufgelistet, die wir gemeldet haben. Allen unterwegs wünschen wir eine gute Fahrt.
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2: Schönen Montag euch. Ich hoffe, ihr hattet ein tolles Wochenende und seid jetzt gut und vor allem erfrischt in die neue Arbeitswoche gestartet. So, und gerade jetzt im Sommer gibt es wenig Schöneres als Apfelschorle, also Apfelsaft mit, ganz wichtig, Wasser mit Sprudel. So, ist die Wasserflasche aber einmal auf. Warum geht dann so schnell immer die Kohlensäure raus? Die Antwort haben wir für euch im Baden FM Aha-Moment nach Musik von Emiliana Torini und jetzt Taylor Swift, die wahrscheinlich am Freitag heiratet. Und das wird die Hochzeit des Jahres. Am Tag danach feiert die USA nämlich 250 Jahre Unabhängigkeit. Und jetzt spielen wir Taylor Swift mit Opalite. Schönen Feierabend.
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0: ist davon aber kaum noch was übrig. Ja, wenn Sprudelwasser zu lange an der Luft ist, ist es irgendwann kein Sprudelwasser mehr. Der Grund liegt im Kohlendioxid, das im Wasser versteckt ist. In der geschlossenen Flasche steht dieses Gas unter Druck und bleibt im Wasser gelöst. Sobald du die Flasche öffnest, fällt dieser Druck weg und das Gas will raus. Dadurch wird das Wasser sprudelig. Langsam steigen aber diese winzigen Bläschen auf und platzen an der Wasseroberfläche und verschwinden somit in der Luft. Das heißt, je länger das Wasser draußen steht, desto mehr Kohlendioxid entweicht und damit geht auch das Prickeln zu Flöten. Eure Mariella Mischial.
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1: Manchmal trocken, manchmal regnerisch, Gewitter gibt's auch. Die Hitzephase ist erstmal durch, wobei es auch alles andere als kühl wird. So bekommen wir zum Beispiel 27 Grad in Herbolzheim oder 23 in Tottenau. Morgen und übermorgen bleiben wir auch noch unter den 30 Grad. Gegen Wochenmitte wird's erst wieder beständiger.
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1: Mit Benjamin Reset. Hallo, schönen guten Tag. Bei einem schweren Unfall am Bahnübergang Legelshurst in Willstedt ist am Samstagabend ein Radfahrer ums Leben gekommen. Jetzt sucht die Polizei dringend einen Zeugen, der den Unfall beobachtet hat, anschließend aber weiterfuhr. Stand jetzt wollte der verunglückte Radfahrer wohl trotz bereits geschlossener Schranke noch den Bahnübergang passieren. Dabei blieb er mit dem Arm an der Schranke hängen, stürzte auf die Gleise und wurde trotz Notbremsung von einem herannahenden Zug erfasst. Der Radler starb noch an der Unfallstelle. Die Fahrgäste im Zug wurden nicht verletzt. Der Zeuge soll ebenfalls mit dem Fahrrad über den Bahnübergang gefahren sein, als die Schranke schon geschlossen war. In Baden-Württemberg sind so viele Menschen wie nie in Sportvereinen organisiert. Anfang des Jahres zählten die 11.214 Vereine gut 4,4 Millionen Mitgliedschaften. Am stärksten gewachsen sind die Vereine des Badischen Sportbundes Freiburg mit einem Plus von rund 1,9%. Zugelegt haben aber alle drei Sportbünde im Land. Mitgliederstärkster Verein bleibt der VfB Stuttgart. Größte Sportart ist weiter Turnen vor Fußball und Bergsport. Vor einer Bar in Bad Säckingen ist es in der Nacht auf Sonntag zu einer größeren Schlägerei und daraufhin zu einem größeren Polizeieinsatz gekommen. Gegen 2:30 gerieten in der Bergseestraße offenbar mehrere Dutzend Menschen aneinander. Dabei sollen auch Flaschen geflogen sein. Mindestens eine Person und ein Mercedes wurden getroffen. Mehrere Streifenwagen, auch aus Nachbarrevieren, rückten daraufhin an, um die Lage zu beruhigen. Erstmal mit Erfolg. Später, gegen 5 Uhr, warf ein Mann von einem Balkon aus erneut Flaschen auf vorbeifahrende Polizisten. Verletzt wurde dabei niemand, die Beamten holten sich aber einen richterlichen Beschluss, um den Werfer in seiner Wohnung aufzusuchen und ihn in Gewahrsam zu nehmen. Weil in der Bar zu diesem Zeitpunkt immer noch ausgeschenkt wurde, wurde gegen den Barbetreiber Anzeige wegen eines möglichen Sperrzeitverstoßes erstattet. 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
1: Auf der A5 Richtung Karlsruhe zwischen Efringenkirchen und dem Dreieck Neuenburg. 2 Kilometer Stau, dauert 10 Minuten länger. Eine Viertelstunde Verzug haben wir auf dem Autobahnzubringer Freiburg-Mitte, wenn ihr aus der Stadt raus Richtung Autobahn fahrt. Und dann haben wir noch jede Menge kaputte Fahrzeuge, und zwar auf der A5. 2 Stück Richtung Karlsruhe, einer im Bereich der Anschlussstelle Riegel, einer zwischen Offenburg und Appenweier. Und Richtung Basel haben wir auch noch 2 kaputte Autos, eines zwischen Bühl und Achern und eines zwischen Weil am Rhein, Hühn.

0: und dem Grenzübergang Weil am Rhein. Und dann gucke ich noch, ob sich noch was getan hat. Nein, sonst kommt ihr überall zackig durch.
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0: In Denzlingen, Herrenweg, im 40er stehen sie. Oder in Lörrach in der Röttlerstraße, da darf man maximal 30 fahren. 50 erlaubt in Waldkirch in der Freiburger Straße oder 120 auf der A5 Richtung Basel zwischen Hartheim-Heitersheim und Mülheim-Neuenburg. Habt ihr noch was gesehen? Staus oder Blitzer? Dann sagt gerne Bescheid unter der 0800 50 60 106. Allen unterwegs, eine gute Fahrt.

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0: FM ist hier. Schönen Montag euch. Und wir müssen jetzt ganz dringend über ein Thema schwätzen. Sommerurlaub. Lieber auf dem Campingplatz oder lieber im Hotel? Ich bin persönlich leider überhaupt kein Camper und würde immer ins Hotel gehen. Ich habe einfach gern mein eigenes großes Bad, großes Bett, alles drum und dran. Wie sieht's bei euch in Baden aus?
1: Wir nehmen gern irgendwo ein kleines Hütchen auf dem Campingplatz und sind dann damit selbstverantwortlich. Ich suche ja die Freiheit, wenn ich Urlaub habe.
2: Ich bin jährlich campen gegangen eine Zeit lang, aber wenn ich so richtig entspannten Urlaub haben will, dann will ich mich auch in ein Bett legen können abends.
3: Also mir ist beides gleich lieb, aber ich glaube meiner Frau, dass der gefällt das Camping gar nicht so. Das ist hier nicht bequem genug.
0: Ja, genau das meine ich. Nicht bequem genug. Ich denke, das beschreibt es perfekt. Aber egal, ob ihr auf den Campingplatz geht oder ins Hotel, wir wünschen allen einen wunderschönen Urlaub. Hauptsache, mal händ drüber geschwätzt.

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3: Spitzenwerte um die 26, 27 Grad und wechselhaftes Wetter bei uns in Baden. Wenig Sonne, dafür immer wieder Regen und Gewitter. Morgen erst freundlich, später dann auch wieder nass und das Thermometer bleibt weiter unter den 30 Grad.
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3: Mit Benjamin Resetz. Hallo, schönen guten Tag. In Stade in Niedersachsen sind in einer Jugendhilfeeinrichtung Schüsse gefallen. Dabei wurden laut Polizei 5 Menschen getötet und mehrere verletzt. 2 Personen wurden wohl festgenommen, darunter auch der mutmaßliche Täter. Die Polizei warnt schon vor Falschinformationen, die wohl zu der Tat im Umlauf sind. Die Hintergründe sind demnach noch nicht geklärt. In der Einrichtung sind wohl Mutter-Kind-Wohngruppen untergebracht. Alle getöteten Personen sind Erwachsene. Am Ortenau-Klinikum in Offenburg ist am Samstag eine 78-jährige Frau an den Folgen eines schweren Hitzschlags gestorben. Laut der Klinik lag ihre Körpertemperatur bei über 43 Grad. Die extreme Hitze hat die Notaufnahmen in der Ortenau stark belastet. Allein in Offenburg mussten pro Tag mindestens 5 schwere Hitzefälle behandelt werden. Häufig ging es um Austrocknung, Probleme mit dem Salzhaushalt und starke Erschöpfung. In Lahr kam es deshalb teils zu sehr langen Warte- und Behandlungszeiten. Und auch mit der Stromversorgung hat es in der Ortenau bei der Hitze nicht mehr so gut geklappt. Zwischen Freitagabend und Sonntagnacht fiel zwischenzeitlich an mehreren Orten der Strom aus. Etwa in Kehl, Schwanau, Kappelgrafenhausen, Orschweier, Lahr, Ettenheim und Offenburg. Auch in Freiburg war zuletzt mehrfach der Strom ausgefallen. Als Gründe geben die Stromanbieter die hohen Temperaturen an, durch die leicht beschädigte Kabel ganz kaputt gehen können. Besonders bei starker Auslastung, so wie jetzt etwa durch viele Klimaanlagen, die im Betrieb sind und gleichzeitig einem enormen Rückfluss durch Photovoltaikanlagen. In Freiburg gibt es immer häufiger Diebstähle aus Fahrradkörben. Seit Freitag sind der Polizei mindestens 5 neue Fälle gemeldet worden, bei denen die Täter jeweils auf einem Roller unterwegs gewesen sein sollen. Sie fuhren wohl gezielt an Radfahrer heran, um Taschen oder Rucksäcke aus den Körben zu stehlen, oft mit Handy oder Geldbeutel darin. Auch eine Zeitungsausträgerin wurde beklaut. An der Kreuzung der Innsbrucker Straße zur Andreas-Hofer Straße griffen die Täter in ihr Zustellauto. Die Polizei hat ihre Kontrollen jetzt verstärkt und bittet Zeugen um Hinweise. Opfer solcher Diebstähle sollen sich direkt melden. 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
3: Wir gucken auf die Straßen, Mikrofon vielleicht noch anmachen. Ne? A5 Richtung Karlsruhe zwischen Efringenkirchen und Dreieck Neuenburg, noch 1,5 Kilometer Stau, dauert 10 Minuten länger dort. Der Autobahnzubringer

0: Freiburg Mitte, stadtauswärts zur Autobahn hin. Der ist auch noch ein bisschen voll, weil der ist ja einspurig im Moment. Da dauert es auch 10 Minuten länger. Dann haben wir auf der A5 Richtung Basel zwischen Bühl und Achern ein kaputtes Auto, zwischen Weil am Rhein, Hüningen und dem Grenzübergang Weil am Rhein ein kaputtes Auto und Richtung Karlsruhe zwischen Efringkirchen und Dreieck Neuenburg direkt bei der Baustelle auch noch einen Unfallwagen.
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0: In Denzlingen stehen sie in der Gartenstraße bei den Glascontainern, da darf man 30 fahren. In Ettenheim in der Freiburger Straße stehen sie im 50er oder 120 sind es auf der A5 Richtung Basel zwischen Hartheim-Heitersheim und Mülheim-Neuenburg. Eine Komplettübersicht mit allen Blitzern findet ihr jederzeit auf unserer Homepage oder in der Baden FM App. Und wenn ihr noch was melden möchtet, dann könnt ihr das gerne tun unter der 0800 50 60 106. Allen unterwegs eine gute Fahrt.
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2: Schön, dass ihr mit dabei seid. Und wie geil ist das denn bitte? Wir haben bei uns in Baden gerade 1:1 das gleiche Wetter wie auf den Malediven. Schaut euch gerne mal den Wetterbericht bei Google an. Einmal hier in der Region und dann für die Malediven. Paar Sommergewitter, paar Wolken, aber an sich viel Sonne und maximal 29 Grad. Es ist wirklich zu 100% gleich. Wahnsinn. Und für dieses Malediven-Wetter hier bei uns in Baden spielen wir jetzt genau die richtige Musik. Lost Frequencies zusammen mit Callum Scott. Das ist Where Are You Now? Und das hier die aktuelle von Leonie. Am Samstag hat sie noch hier auf dem Stimmenfestival in Lörrach gespielt. Und jetzt ist sie hier bei uns im Radio.
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2: 2003 ist ein super Jahr für die britische Sängerin Jamelia, denn in diesem Jahr schafft sie mit ihrem Song Superstar den internationalen Durchbruch. Auch bei uns in Deutschland platziert er sich in den Charts. Ein kraftvoller, positiver Popsong, der einfach nur gute Laune versprüht. Im Song

0: Geht es um einen gut aussehenden Typen, dem alle Mädchen hinterher schauen. Auch Jamelia, für sie ist er ein Superstar, mit dem sie gerne zusammen sein möchte. Im selben Jahr steht auch bei mir ein super Ereignis an. Mit unglaublicher Vorfreude erwarten wir Familiennachwuchs. Nach meinem Sohn Julius meldet sich Töchterchen Lisa an. Im September ist es dann soweit und neben meinem Sohn habe ich meinen zweiten Superstar. Meine Güte, und die beiden heute auch schon wieder groß, ja. Dann ein Hoch auf unsere Kids. Und da wir Eltern auch mal Kinder waren, sind wir doch alle irgendwo Superstars.
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2: In Emdingen haben wir 27 Grad, in Lörrach auch und oben auf dem Kandel sind es auch noch 22. Dazu regnet es heute des Öfteren mal, örtlich kann es auch Gewitter geben. Morgen wird es dann wieder freundlicher, gegen Nachmittag kann es trotzdem immer wieder mal regnen.
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2: Mit Benjamin Resetz. Hallo, schönen guten Tag. In Stade in Niedersachsen sind in einer Jugendhilfeeinrichtung Schüsse gefallen. Dabei wurden laut Polizei 5 Menschen getötet und mehrere verletzt. 2 Personen wurden wohl festgenommen, darunter auch der mutmaßliche Täter. Die Polizei warnt schon vor Falschinformationen, die wohl zu der Tat im Umlauf sind. Die Hintergründe sind demnach noch nicht geklärt. In der Einrichtung sind wohl Mutter-Kind-Wohngruppen untergebracht. Alle getöteten Personen sind Erwachsene. Am Ortenau-Klinikum in Offenburg ist am Samstag eine 78-jährige Frau an den Folgen eines schweren Hitzschlags gestorben. Laut der Klinik lag ihre Körpertemperatur bei über 43 Grad. Die extreme Hitze hat die Notaufnahmen in der Ortenau stark belastet. Allein in Offenburg mussten pro Tag mindestens 5 schwere Hitzefälle behandelt werden. Häufig ging es um Austrocknung, Probleme mit dem Salzhaushalt und starke Erschöpfung. In Lahr kam es deshalb teils zu sehr langen Warte- und Behandlungszeiten. Und auch mit der Stromversorgung hat es in der Ortenau bei der Hitze nicht mehr so gut geklappt. Zwischen Freitagabend und Sonntagnacht fiel zwischenzeitlich an mehreren Orten der Strom aus. Etwa in Kehl, Schwanau, Kappelgrafenhausen, Orschweier, Lahr, Ettenheim und Offenburg. Auch in Freiburg war zuletzt mehrfach der Strom ausgefallen. Als Gründe geben die Stromanbieter die hohen Temperaturen an, durch die leicht beschädigte Kabel ganz kaputt gehen können. Besonders bei starker Auslastung, so wie jetzt etwa durch viele Klimaanlagen, die im Betrieb sind und gleichzeitig einem enormen Rückfluss durch Photovoltaikanlagen. In Freiburg gibt es immer häufiger Diebstähle aus Fahrradkörben. Seit Freitag sind der Polizei mindestens 5 neue Fälle gemeldet worden, bei denen die Täter jeweils auf einem Roller unterwegs gewesen sein sollen. Sie fuhren wohl gezielt an Radfahrer heran, um Taschen oder Rucksäcke aus den Körben zu stehlen, oft mit Handy oder Geldbeutel darin. Auch eine Zeitungsausträgerin wurde beklaut. An der Kreuzung der Innsbrucker Straße zur Andreas-Hofer Straße griffen die Täter in ihr Zustellauto. Die Polizei hat ihre Kontrollen jetzt verstärkt und bittet Zeugen um Hinweise. Opfer solcher Diebstähle sollen sich direkt melden. 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
2: Es sieht wüst aus gerade, aber nur was die verunfallten Autos angeht. Auf der A5 Richtung Basel zwischen Achern und Appenweier haben wir ein Unfallfahrzeug. Und zwischen Weil am Rhein, Hüningen und dem Grenzübergang Weil am Rhein auch nochmal Richtung Karlsruhe. Zwischen Bühl und Achern haben wir ebenfalls nochmal eines stehen. Und Richtung Karlsruhe zwischen Efringenkirchen und Dreieck Neuenburg bei der Baustelle auch ein kaputtes Auto. Dann dauert es noch 10 Minuten länger auf der A5 Richtung Karlsruhe, eben zwischen Efringenkirchen und Dreieck Neuenburg vor der Baustelle und auf der B34 Richtung Basel zwischen Bad Säckingen, Walbach und Werbrennet. Ebenfalls dichter Verkehr, da dauert es auch 10 Minuten länger.
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2: In Denzling haben wir gleich 2, einmal im Herrenweg und da darf man 40 fahren und einmal in der Gartenstraße, da darf man 30 fahren. Auf der A5 Richtung Basel zwischen Hartheim, Heitersheim und Mülheim-Neuenburg im 120er sind sie zu Gange oder in Freiburg im Rankackerweg. Auch dort gelten dann wieder 30. Habt ihr noch was gesehen? Sagt gerne Bescheid, 0800 50 60 106 und vor allem schaut mal für eine Komplettübersicht gerne auf unserer Homepage oder in der Baden FM App vorbei. Auch gerne vor Fahrtantritt, da ist immer alles aufgelistet. Allen unterwegs eine gute Fahrt.
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0: Hi, am Montag. Schön, dass ihr mit dabei seid.
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3: Ja, guten Morgen.
2: Da war euch schon Stimmung, oder?
3: Ja, absolut.
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3: Oh ja.
2: Guck mal, das Baden FM Staufrühstück ist zurück.
3: Danke. Danke dir, ciao.
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2: Jawohl.
4: Ja gut.
2: Dann würde ich sagen, lass dir schmecken, oder?
4: Danke, ja, super.
2: Schönen Tag dir.
4: Danke, gleichfalls.
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1: Temperaturen von 22 Grad auf dem Feldberg bis 27 Grad in Freiburg haben wir heute. Dazu kann es immer wieder mal regnen oder sogar gewittern. Auch morgen und übermorgen bleibt es unbeständig mit Sonne, Wolken, Regenschauern, aber warm.
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1: Mit Benjamin Resetz. Hallo, schönen guten Abend. Nach den Schüssen in Stade westlich von Hamburg ist ein weiterer Mensch gestorben. Nach Polizeiangaben starben 5 Menschen vor Ort, eine 6. Person erlag im Krankenhaus ihren Verletzungen. Bei der Tat in einer Jugendhilfeeinrichtung mit Mutter-Kind-Wohngruppen wurden außerdem mehrere Menschen zum Teil schwer verletzt. 2 Tatverdächtige, darunter der mutmaßliche Schütze, wurden festgenommen. Die Hintergründe sind noch unklar. Traurige Gewissheit am Baggersee Kehl-Kork. Der junge Mann, der dort nach einem Sprung ins Wasser nicht mehr aufgetaucht war, ist tot. Mit einem Sonargerät der französischen Polizei sind die Beteiligten heute Nachmittag auf den leblosen Körper des Verunglückten gestoßen. Die Polizei geht von einem Unfall ohne Fremdverschulden aus. Der Leichnam des 28-Jährigen wurde geborgen. Bei der Fußball-WM in Nordamerika trifft die deutsche Mannschaft heute am späten Abend auf Paraguay. Das 16-Finale ist die erste K.O.-Partie einer DFB-Auswahl bei einer WM seit dem Finale 2014. Bundestrainer Julian Nagelsmann über den Gegner Paraguay.
2: Sie definieren sich schon auch sehr über den Defensivfußball, den sie gut spielen. Offensiv war es jetzt in den Spielen immer sehr geradlinig, viel Kampf um zweiten Ball. Also schon versuchen, mit einer guten Körperlichkeit ins Spiel zu kommen. Viele zweite Bälle wieder scharf gemacht. Auf jeden Fall ein unangenehmer Gegner.
1: Deutschland gegen Paraguay. Anstoß ist um 22.30 Uhr. Schon um 19 Uhr trifft Brasilien auf Japan und heute Nacht ab 3 Uhr spielen die Niederlande und Marokko. 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
1: Fahrt am besten noch ein bisschen vorsichtig, wenn ihr auf der A5 unterwegs seid. In beiden Richtungen gibt's noch Pannenfahrzeuge, die da am Fahrbahnrand stehen. Und Richtung Karlsruhe zwischen Efringenkirchen und dem Dreieck Neuenburg sind's noch etwas mehr als 1 Kilometer Stau. Deswegen dauert's da 10 Minuten länger. Nicht mehr allzu lang warten müsst ihr auf dem Autobahnzubringer Freiburg-Mitte, wenn ihr stadtauswärts Richtung Autobahn rausfahrt.
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1: Da haben wir noch ein paar, beispielsweise in Waldkirch stehen sie in der Freiburger Straße. Dort sind 50 erlaubt oder in Freiburg im Rankackerweg, da sind es 30. Es gibt noch eine Freiburger Straße und zwar in Ettenheim, wo sie im 50er einen hingestellt haben. Oder in Denzlingen im Herrenweg, da sind es 40. Und es gibt noch ein paar mehr. Schaut für eine Gesamtübersicht auch mal gerne auf unserer Homepage vorbei oder in der Baden FM App. Allen unterwegs eine gute Fahrt.
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3: Schön, dass ihr mit dabei seid. Und endlich ist die Hitze bei uns in Baden nicht mehr ganz so schlimm. Das war ja übers Wochenende wahnsinnig zum Teil. An der Stelle liebe Grüße an meine zukünftige Schwiegermama.

Wir haben gestern Nachmittag nämlich noch draußen schön gegessen und da war noch überhaupt nichts zu sehen von Regen, Wolken, Wind, alles Mögliche. Und sie sagt, jetzt sind gerade recht viel Fliegen hier, dann schlägt das Wetter bald um. Und zack, heute Nacht und heute Morgen hat's gemacht, wie's ein Messer zum Teil. Also die Voraussage ging vollkommen auf. Das wusste ich nicht. Wenn verdächtig viele Fliegen kommen, dann heißt das wohl Wetterumschwung. Wieder was gelernt. Und jetzt viel Spaß mit Musik von Bebe Rexha und Faithless.

0: Hi, schönen Montag.
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0: Leute, was war das für ein Wochenende? Gibt's auch nicht alle Tage, dass wir hier bei uns in Baden das Gefühl haben, es ist zu heiß. Viele Veranstaltungen wurden wegen der Hitze komplett abgesagt. Der Emdinger Stadtlauf, der Bevölkerungsschutztag in Freiburg und sogar, vielleicht habt ihr das mitbekommen, der Hamburger Halbmarathon. Und auch beim Baden FM Grillbonus gab es eine Premiere, wenn man so will. 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
0: Ganz liebe Grüße zurück und absolutes Verständnis dafür. 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
6: Heute Abend zeigt sich Freiburg bei heißen 28 Grad bewölkt. Morgen früh wird es im Breisgau bis zu 24 Grad warm. Am Tag sind dann maximal 29 Grad zu erwarten, begleitet von etwas Regen.
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6: A5 Karlsruhe Richtung Basel zwischen Weil am Rhein Hüningen und Grenzübergang Basel. Gefahr durch kaputtes Fahrzeug. A5 Basel Richtung Karlsruhe zwischen Freiburg Nord und Teningen. Gefahr durch kaputtes Fahrzeug. B31 Donaueschingen Richtung Freiburg zwischen Titisee und Breitnau-Höllsteig. Dichter Verkehr, mindestens 5 Minuten Zeitverlust. Fahrt vorsichtig und passt auf euch auf.
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6: In Ettenheim in der Freiburger Straße wird geblitzt. Hier gelten 50. Zusätzlich wird in Steinach in der Hauptstraße kontrolliert. Blitzer in Lahr in der Europastraße.
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1: Ich bin Albert aus Neustadt. Ich arbeite mit 74 immer noch, zwar nur noch 5 Stunden in der Woche, aber weil ich einfach Bock habe und gerne Leute treffe.
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1: Mit 14 haben mich meine Eltern in die Welt geschickt. Abfahrt. Weil mir eine Pension hat und die brauchte mein Zimmer.
2: Wow, aber das ist schon auch wahnsinnig früh mit 14, oder?
1: Ja, da war ich von der Schule fertig und dann ist das mal Spürlehre. Wir brauchen dann Zimmer für die Gäste, es kommen immer mehr Gäste in Schwarzwald.
2: Kannst du dich erinnern, wie du dich damals gefühlt hast?
1: Ich habe mir gar nichts gemacht, auf Tisch gesagt. Ich habe dann eine Lehre gemacht, mit der Zeit ist dann einmal Bundeswehr gekommen und ich habe Bäcker und Konditor gelernt.
2: Ach, wie toll!
1: Weil da konnte man dann auch bei der Bäckerei übernachten, sonst hätte es niemand gegeben.
2: Du hast dann dort Kost und Logis gehabt und dann halt noch dein Lehrlingsgehalt, oder wie?
1: Ja, und dann später auch der Geselle.
2: Verstehe.
1: Bin dann geblieben und dann wollte ich den Meister machen, aber dann kam mir das Mail,

0: von der Säcke in das Silo. Und dann war in dem Silo so viel Chemie drin. Nach dem zweiten Tag, wo ich Silo benutzt habe und da wollte ich Popacken, war ich nur noch krank. Ich habe kein Halt mitgekriegt an der Hand. Ich habe aus der Nase blutet, ich habe mich sofort aufgehört.
1: Und das heißt, dann standst du erstmal da und...
0: Ich habe bei der Bundeswehr, ich war im schweren Transport und ich habe alle Führerscheine, die es gibt, habe ich alle gehabt.
1: Nicht schlecht. Also wirklich auch Bus und LKW?
0: Alles.
1: Genial. Also ich meine, damit ist man ja gut aufgestellt.
0: Und der Panzer.
1: Ja gut, den braucht man ja in der Regel zum Glück eher selten.
0: Nein, den brauchen wir nicht, aber es war ja nett, ich habe mal dafür ein Stückchen fahren.
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1: Mit Fabian Schaffer, guten Abend. Heute bestreitet die deutsche Nationalmannschaft ihr erstes K.O.-Spiel bei der Fußball-WM. Im 16. Finale muss das Team von Bundestrainer Julian Nagelsmann gegen Paraguay gewinnen, damit der Traum vom 5. WM-Titel weiterlebt. Anstoß ist um 22.30 Uhr in Boston. Von dort berichtet Thomas Bremser.
2: Im Footballstadion der New England Patriots hat Superstar Tom Brady viele Erfolge gefeiert. Das plant auch das deutsche Team heute und im möglichen Viertelfinale. Die Bedingungen hier bei Boston sind optimal und auch alle Spieler sind fit. Es könnte ein Geduldsspiel werden gegen vermutlich defensiv stehende Südamerikaner.
1: Und noch zum Tennis in Wimbledon sind Tatjana Maria und Jan-Lennard Struff in die zweite Runde eingezogen. Nach der Gewalttat mit mittlerweile 6 Toten in Stade warnt die Polizei vor Falschnachrichten und Gerüchten in sozialen Netzwerken. Verbreitet wurden unbestätigte Informationen, die nicht dem Sachstand entsprechen. Bei der Tat in einer Jugendhilfeeinrichtung mit Mutter-Kind-Wohngruppen wurden außerdem mehrere Menschen zum Teil schwer verletzt. 2 Tatverdächtige, darunter der mutmaßliche Schütze, wurden festgenommen. Nur noch morgen gilt der Tankrabatt, danach dürfte tanken wieder teurer werden. Der ADAC fordert jetzt, dass die Preise nach dem Auslaufen der Maßnahme schrittweise angehoben werden. Es dürfe nicht zu einem sprunghaften Preisanstieg um rund 17 Cent je Liter kommen, sagt eine Sprecherin. Der ADAC fordert außerdem weitere Entlastungen, etwa eine Senkung der Stromsteuer. Die SPD fordert bei der geplanten Reform der Einkommenssteuer eine stärkere Belastung von Topverdienern. Kleine und mittlere Einkommen müssten spürbar entlastet werden, sagte Fraktionsvize Esther. Die Entlastung solle auch durch eine stärkere Beteiligung der Superreichen finanziert werden. 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
4: Am Abend zeigt sich das Wetter in Endingen mit heißen 28 Grad und stark bewölktem Himmel. In Furtwangen sind es aktuell 24 Grad, ebenfalls stark bewölkt. Morgen früh wird im Kaiserstuhl eine Temperatur von bis zu 24 Grad erwartet. Im Tagesverlauf steigen die Werte auf bis zu 30 Grad, wobei etwas Regen nicht ausgeschlossen ist.
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4: A5 Basel Richtung Karlsruhe. Zwischen Freiburg Nord und Teningen Gefahr durch kaputtes Fahrzeug. A5 Karlsruhe Richtung Basel zwischen Freiburg Süd und Bad Krozingen. 1 Kilometer Stau, mindestens 6 Minuten Zeitverlust. B31 Donaueschingen Richtung Freiburg zwischen Titisee und Breitnau-Höllsteig. Dichter Verkehr, ungefähr 5 Minuten Zeitverlust. Fahrt vorsichtig und passt auf euch auf.
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4: Blitzer in Waldkirch in der Freiburger Straße. Hier sind 50 erlaubt. Auch auf der L120 Höhe Bad Krozingen wird derzeit kontrolliert. In Waldshut-Tiengen stehen sie gerade in der untere Landstraße. Erlaubt sind 50.
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5: Ich freue mich, dass ihr dabei seid. Hallo, hoffentlich war euer Start in die Woche gelungen. Durchatmen kann man jetzt zumindest mal wieder, das ist toll, ne? Und noch mehr Erfrischungen liefern wir mit wunderbarer Musik. Johannes Oerding, Kreise, habe ich gleich für euch. Vorher gibt's Michael Schulter, 5 AM, das ist ein aktueller Hit. Also, Fenster auf, Füße hoch und genießen.
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2: Am Abend zeigt das Thermometer in Lahr warme 26 Grad bei stark bewölktem Himmel. Für den Dienstagmorgen sind in der Ortenau bis zu 24 Grad zu erwarten.

0: Im Laufe des Tages steigen die Temperaturen auf bis zu 30 Grad, begleitet von etwas Regen.
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0: A5 Basel Richtung Karlsruhe. Zwischen Freiburg Nord und Theningen Gefahr durch kaputtes Fahrzeug. A5 Karlsruhe Richtung Basel. Zwischen Freiburg Süd und Bad Krozingen 1 Kilometer Stau. B31 Freiburg Schwarzwaldstraße zwischen Schwabentorbrücke und Ganterknoten. Dichter Verkehr. Ungefähr 5 Minuten Zeitverlust. Gute Fahrt und kommt sicher an euer Ziel.
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0: In Ettenheim in der Freiburger Straße wird geblitzt, hier gelten 50. Zusätzlich wird in Waldkirch in der Freiburger Straße kontrolliert. Abschließend noch ein Blitzer auf der L120 in Höhe Bad Krozingen. Erlaubt sind 70.
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1: Frisch geöffnet prickelt das Wasser richtig erfrischend. Ein paar Minuten später ist davon aber kaum noch was übrig. Ja, wenn Sprudelwasser zu lange an der Luft ist es irgendwann kein Sprudelwasser mehr. Der Grund liegt im Kohlendioxid, das im Wasser versteckt ist. In der geschlossenen Flasche steht dieses Gas unter Druck und bleibt im Wasser gelöst. Sobald du die Flasche öffnest, fällt dieser Druck weg und das Gas will raus. Dadurch wird das Wasser sprudelig. Langsam steigen aber diese winzigen Bläschen auf und platzen an der Wasseroberfläche und verschwinden somit in der Luft. Das heißt, je länger das Wasser draußen steht, desto mehr Kohlendioxid entweicht und damit geht auch das Prickeln zu Flöten. Eure Mariella Miskial.
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3: Mit Fabian Schaffer, guten Abend. Siegen oder fliegen. Bei der Fußball-WM in Nordamerika läuft die K.O.-Runde und Deutschland bestreitet heute sein 16. Finale. Gegner in Boston ist Paraguay. Bundestrainer Julian Nagelsmann.
4: Sie definieren sich schon auch sehr über den Defensivfußball, den sie gut spielen. Offensiv war es jetzt in den Spielen immer sehr geradlinig. Viel Kampf um zweiten Ball, also schon versuchen mit einer guten Körperlichkeit ins Spiel zu kommen. Viele zweite Bälle wieder scharf gemacht. Auf jeden Fall ein unangenehmer Gegner.
3: Wer ins Achtelfinale einzieht, das entscheidet sich ab 22.30 Uhr unserer Zeit. Da ist Anstoß in Boston. Niedersachsens Ministerpräsident Lies hat nach den tödlichen Schüssen in Stade vor voreiligen Schlüssen gewarnt. Jetzt sei die Zeit für Traueranteilnahme und sachliche Ermittlungsarbeit und nicht für Spekulationen, so Lies. Bei den Schüssen in einer Jugendhilfeeinrichtung wurden 5 Erwachsene getötet. Eine weitere Person starb später im Krankenhaus. Alle arbeiteten in der Einrichtung. Motiv für die Tat war vermutlich ein Sorgerechtsstreit, teilte die Polizei mit. Der Hauptverdächtige wurde festgenommen. Der weltweit populärste Messenger-Dienst WhatsApp führt Benutzernamen ein. Nutzer müssen damit ihre Handynummer künftig nicht mehr preisgeben, um mit neuen Kontakten zu chatten. Die weltweite Phase zur Reservierung der Wunschnamen startet in Kürze, bevor die Funktion schrittweise für alle 3 Milliarden Nutzer freigeschaltet wird. Signal und Telegram bieten das bereits an. Die Weltgesundheitsorganisation hat Entwarnung beim Hunter-Virus gegeben. Der Ausbruch neige sich dem Ende zu. Die Lage bleibe stabil, so WHO-Chef Tedros. In Spanien, den Niederlanden und in Südafrika seien die Quarantäne- und Nachbeobachtungszeiten abgeschlossen. 30 Kontaktpersonen würden noch nachbeobachtet. 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
7: Heute Abend zeigt sich das Wetter in Müllheim mit heißen 27 Grad und stark bewölktem Himmel. In St. Blasien sind es 23 Grad, begleitet von starkem Regen. Morgen früh wird im Markgräflerland mit Temperaturen bis zu 24 Grad gerechnet. Im Tagesverlauf steigen die Werte auf bis zu 31 Grad, wobei etwas Regen nicht ausgeschlossen ist.
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7: A5 Basel Richtung Karlsruhe zwischen Freiburg Nord und Teningen. Gefahr durch kaputtes Fahrzeug.
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7: Blitzer auf der L120 Höhe Bad Krotzingen. Hier dürft ihr 70 fahren. Zusätzlich wird in Waldkirch in der Freiburger Straße kontrolliert. Zum Schluss noch ein Blitzer in Ettenheim in der Freiburger Straße. Hier gilt 50.
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8: Ich wünsche euch einen wunderschönen Montag und hoffe, ihr schaut der kommenden Nacht etwas zuversichtlich entgegen. Ja, viele haben wirklich tiefe Augenringe dieser Tage. Tief wie der Marianengraben. Ich zum Beispiel. Mit Schlafen war ja nicht so viel die letzten Nächte bei dieser Ultrahitze. Heute Nacht wird's besser. Musik habe ich für euch von Ed Sheeran. Perfect und Kamrat ist dabei. Hug yourself, umarme dich selbst. Jetzt bei den Temperaturen kann man auch mal wieder andere umarmen. Vorher war das schwierig, fand ich. Also, aber wenn niemand anderes da ist, umarmt euch selbst. Viel Freude dabei.
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3: Am Abend zeigt sich Lenzkirch mit warmen 24 Grad, begleitet von etwas Regen. Für Dienstagmorgen werden im Schwarzwald Temperaturen von bis zu 20 Grad erwartet.

0: Im Laufe des Tages kann die Höchsttemperatur auf 27 Grad steigen, während weiterhin mit leichtem Regen zu rechnen ist.
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0: A5 Basel Richtung Karlsruhe im Bereich Weil am Rhein Hüningen. Gefahr durch kaputtes Fahrzeug. Fahrt vorsichtig und passt auf euch auf.
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0: In Ettenheim in der Freiburger Straße wird geblitzt. Hier gelten 50. Zusätzlich wird in Waldshut, Thiengen in der Untere Landstraße kontrolliert. Und zuletzt haben wir noch eine Kontrolle in der Röttlerstraße in Lörrach. Erlaubt sind höchstens 30.
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1: Hallo, ich bin der Boris, bin 40 Jahre alt, komme aus Bad Krozingen, bin voll berufstätig, aber auch noch ziemlich im Nachtleben aktiv.
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2: Boris, was arbeitest du denn?
1: Ich bin Standortleiter bei einer Landtechnikfirma in Kandern. Wir verkaufen Traktoren und Landmaschinen.
2: Das bedeutet, du hast da die Fäden in der Hand.
1: Das ist richtig, ja. Genau. Also ich gucke, dass der Laden läuft und vor allen Dingen, dass die Jungs und die Mädels motiviert durch den Tag kommen, ja.
2: Ja, das ist wahrscheinlich eine der größten Aufgaben, könnte ich mir vorstellen, oder? Gerade in diesen Zeiten?
1: Ja, das ist Aufgabe Nummer eins, aber es macht mega Spaß, wir sind ein super Team hier.
2: Cool.
1: Von dem her, da läuft das eine ins andere rein, das ist sehr gut, ja.
2: Wie toll, wie viele Leute seid ihr denn?
1: Oh, wir sind 30 am Standort.
2: Wow.
1: Genau, ja.
2: Okay, und da musst du bei 30 Leuten für gute Laune sorgen.
1: Ja.
2: Ja, und wie machst du das? Also es ist ja tatsächlich die Frage von vielen Führungskräften. Wie halte ich meine Leute? Wie halte ich sie A bei Laune und wie halte ich sie B im Betrieb?
1: Ja, ich glaube, also in erster Linie geht es um die Kommunikation. Mhm. Ich denke, wenn man ein offenes, kommunikatives Verhältnis zu den Mitarbeitern pflegt und nicht diese, sag ich mal, Hierarchiesprache von oben herabführt, ist schon mal die erste wichtigste Regel, ja, dass man wirklich auf einer Ebene mit allen Mitarbeitern spricht, denen dann genauso den Respekt zollt, was man dann auch gegenüber einem selbst dann erwartet. Ja.
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2: Mit Joshua Heise. Die deutsche Fußballnationalmannschaft kämpft in Kürze um den Einzug ins WM-Achtelfinale. Das DFB-Team trifft in seinem ersten K.O.-Spiel auf Paraguay. Anpfiff in Boston ist um 22.30 Uhr. Bereits für die Runde der besten 16 Teams qualifiziert haben sich die Brasilianer. Sie gewannen ihr 16. Finale kurz vor Schluss mit 2:1 gegen Japan. In der Nacht entscheidet sich dann noch, ob die Niederlande oder Marokko weiterkommen. In Stade sind 6 Menschen in einer Jugendhilfeeinrichtung erschossen worden. Als Motiv wird ein Streit ums Sorgerecht vermutet. Niedersachsens Innenministerin Behrens.
3: Nach bisherigen Erkenntnissen handelt es sich um eine Tat, die aus familiären Motiven begangen wurde. Um eine extrem kaltblütige Gewalttat ohne politische oder wirtschaftliche Hintergründe.
2: Der Tatverdächtige ist festgenommen worden. Sein Kind und dessen Mutter überlebten die Tat. Alle Getöteten waren Mitarbeitende der Einrichtung. Nur noch morgen gilt der Tankrabatt, dann dürfte tanken wieder teurer werden. Der ADAC fordert jetzt, dass die Preise nach dem Auslaufen der Maßnahme schrittweise angehoben werden. Es dürfe nicht zu einem sprunghaften Preisanstieg um rund 17 Cent je Liter kommen, sagte eine Sprecherin. Der ADAC fordert außerdem weitere Entlastungen, etwa eine Senkung der Stromsteuer. Der weltweit populärste Messenger-Dienst WhatsApp ändert ein grundlegendes Funktionsprinzip. Künftig müssen Nutzer ihre private Handynummer nicht mehr angeben, um mit neuen Kontakten zu chatten. Stattdessen führt der Messenger individuelle Benutzernamen ein, über die Anwender miteinander in Verbindung treten können. Die

0: Reservierung der Wunschnamen startet in Kürze, die Funktion wird dann nach und nach für alle freigeschaltet. 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
3: In Schlingen liegen die Temperaturen am Abend bei warmen 26 Grad, während der Himmel stark bewölkt ist. Auf dem Feldberggipfel sind es kühle 16 Grad, ebenfalls bei starker Bewölkung. Morgen früh wird in der Rheinebene mit Temperaturen bis zu 24 Grad gerechnet. Der Tageshöchstwert erreicht 32 Grad, begleitet von etwas Regen.
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3: A5 Basel Richtung Karlsruhe im Bereich Weil am Rhein Hüningen. Gefahr durch kaputtes Fahrzeug.
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3: Geblitzt wird Höhe Neuenburg am Rhein auf der A5. Hier sind 120 erlaubt. Auch in Waldshut, Tingen wird in der Untere Landstraße geblitzt. Schließlich wird in Freiburg in der Lessingstraße geblitzt. Erlaubt sind 30.
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4: Check. Erster Arbeitstag der Woche schon erledigt. Es sei denn, ihr startet jetzt gerade in die Nachtschicht. Dann begleiten wir euch natürlich und spielen dabei alle deine Lieblingssongs. Zum Beispiel Lucas Graham, Love Someone. Und noch mehr Liebe gibt's von Holly Humberstone, To Love Somebody. Schön, dass ihr dabei seid. Hallo.

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1: Frisch geöffnet prickelt das Wasser richtig erfrischend. Ein paar Minuten später ist davon aber kaum noch was übrig. Ja, wenn Sprudelwasser zu lange an der Luft ist, ist es irgendwann kein Sprudelwasser mehr. Der Grund liegt im Kohlendioxid, das im Wasser versteckt ist. In der geschlossenen Flasche steht dieses Gas unter Druck und bleibt im Wasser gelöst. Sobald du die Flasche öffnest, fällt dieser Druck weg und das Gas will raus. Dadurch wird das Wasser sprudelig. Langsam steigen aber diese winzigen Bläschen auf und platzen an der Wasseroberfläche und verschwinden somit in der Luft. Das heißt, je länger das Wasser draußen steht, desto mehr Kohlendioxid entweicht und damit geht auch das Prickeln zu Flöten. Eure Mariella Miskial.
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1: In der Nacht zeigt sich Freiburg bei warmen 23 Grad stark bewölkt. Am Dienstagmorgen sind Temperaturen von bis zu 24 Grad im Breisgau zu erwarten. Im Tagesverlauf kann das Thermometer auf bis zu 31 Grad steigen, während zeitweise etwas Regen fallen könnte.
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1: Im Moment gibt es keine bekannten Verkehrsbehinderungen. Gute Fahrt.
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1: Geblitzt wird in Ettenheim in der Freiburger Straße. Hier sind 50 erlaubt. Noch ein Blitzer steht in Waldshut, Tingen in der Untere Landstraße. 50 ist hier die Höchstgeschwindigkeit. Außerdem wird in der Röttlerstraße in Lörrach geblitzt. Die Höchstgeschwindigkeit beträgt dort 30.
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1: Mit Joshua Heise. Im niedersächsischen Stade sind 6 Mitarbeitende einer Jugendeinrichtung erschossen worden. Der Tatverdächtige, ein 45-Jähriger aus Hannover, wurde bereits am Nachmittag festgenommen. Das Motiv war nach Polizeiangaben wohl ein Sorgerechtsstreit. Der Mann hatte in der Einrichtung einen Termin wegen seiner 3 Monate alten Tochter. Mutter und Kind blieben unverletzt. 2 Monate lang hat die Bundesregierung wegen des Iran-Kriegs einen Tankrabatt gewährt. Mit dem letzten Junitag endet die Maßnahme. Ursula Winkler berichtet.
2: Der Tankrabatt hat pro Liter Sprit rund 17 Cent ausgemacht. Um diesen Betrag dürften die Preise nach dem Ende der Steuerentlastung wieder steigen. Aber die Steuer wird erhoben, wenn der Sprit die Raffinerien oder Lager verlässt, also lange bevor er in den Zapfsäulen landet. So werden also auch am Mittwoch noch die meisten Tankstellen steuerermäßigten Diesel und Benzin haben. Erst am Mittag dürfen die Preise wegen der 12-Uhr-Regel steigen.
1: Sexualisierte Deepfakes sind ab Dezember in der EU verboten. Die Mitgliedstaaten haben der neuen Regel grünes Licht gegeben. Das galt aber als Formsache, nachdem das Europaparlament schon zugestimmt hatte. In dem neuen Gesetz soll genau definiert sein, was als sexualisierter Inhalt gilt und was nicht. Weiter müssen die großen KI-Firmen ebenfalls ab Dezember KI-Inhalte deutlich mit Wasserzeichen markieren. Die Basketballer des FC Bayern haben einen neuen Coach. Anton Gavel verlässt den Bundesliga-Konkurrenten Bamberg Baskets und unterschreibt einen 3-Jahres-Vertrag in München. Der gebürtige Slowake spielte früher selbst für die Münchner. Als Coach wurde Gavel 2023 mit Ulm deutscher Meister und in diesem Jahr mit Bamberg Pokalsieger. 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
3: Heute Nacht zeigt sich das Wetter in Bad Krozingen mit warmen 23 Grad und starker Bewölkung. In Zell im Wiesental sind die Temperaturen ähnlich, jedoch bringt starker Regen die Nacht mit sich. Am Dienstagmorgen sind im Breisgau bis zu 24 Grad zu erwarten. Im Laufe des Tages steigen die Temperaturen auf maximal 31 Grad, während etwas Regen nicht ausgeschlossen ist.
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3: B31 Donaueschingen Richtung Freiburg zwischen Titisee und Breitnau-Höllsteig. Dichter Verkehr, ungefähr 5 Minuten Zeitverlust.
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3: Blitzer in Waldshut, Tingen in der untere Landstraße. Hier sind 50 erlaubt auf der A. 5 bei Neuenburg am Rhein gibt es eine weitere Kontrolle. Zum Schluss noch ein Blitzer in Ettenheim in der Freiburger Straße. Hier gilt 50.
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2: In der Nacht in St. Peter sind angenehme 20 Grad bei stark bewölktem Himmel zu verzeichnen. Am Dienstagmorgen können im Schwarzwald bis zu 21 Grad erreicht werden. Im Tagesverlauf steigt die Temperatur auf bis zu 28 Grad und es wird etwas Regen erwartet.
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2: Im Moment gibt es keine bekannten Verkehrsbehinderungen. Gute Fahrt.
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2: In Lörrach in der Röttlerstraße wird geblitzt. Hier gelten 30. Auch auf der L120 Höhe Bad Krotzingen wird derzeit kontrolliert. In Freiburg stehen sie gerade in der Lessingstraße. Erlaubt sind 30.
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0: 20-Jähriger aus dem Raum Hannover 6 Mitarbeitende erschossen haben. Hintergrund ist wohl ein Sorgerechtsstreit. Nach der letzten Hitzewelle kommt diese Meldung wenig überraschend. Der Juni 2026 dürfte unter den Top 3 der wärmsten seit Messbeginn landen, heißt es vom Deutschen Wetterdienst. Ursula Winkler berichtet.
1: Jetzt am Wochenende wurde deutschlandweit an 46 Stationen die 40-Grad-Marke geknackt und es gab einen neuen deutschen Allzeitrekord, 41,7 Grad in Neiße-Münde-Koschen in Brandenburg. Auch die Nächte blieben teils tropisch warm. Der Juni war auch sehr trocken und teils kam dann bei heftigen Gewittern lokal gleich eine ganze Monatsration an Regen in kurzer Zeit vom Himmel.
0: In Venezuela ist die Zahl der Erdbebentoten auf über 1700 gestiegen. Und die Zeit drängt. Noch immer werden tausende Menschen vermisst. Zahlreiche Nachbeben erschweren die Bergungsversuche. Auch zwei deutsche Such- und Rettungsteams sind im Einsatz. Zudem will die EU per Luftbrücke insgesamt 50 Tonnen Hilfsgüter in die betroffenen Gebiete schicken. Iran will die Straße von Hormuz im Alleingang von Minen räumen. Teheran hat einen Vorschlag von Frankreichs Präsident Macron zurückgewiesen, dies gemeinsam mit Partnerstaaten zu machen. Zur Begründung hieß es, der Vorschlag verstoße gegen das Rahmenabkommen mit den USA, das die alleinige Verantwortung Irans vorsehe. Durch die Meerenge wird rund ein Fünftel des weltweiten Rohöls transportiert. 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
4: In Laa zeigt sich die Nacht mit warmen 23 Grad und stark bewölktem Himmel. In Hinterzarten hingegen bringt die Nacht 18 Grad und starken Regen mit sich. Am Morgen sind in der Ortenau bis zu 24 Grad zu erwarten. Der Tageshöchstwert erreicht 31 Grad, wobei der Himmel wolkenlos bleibt.
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4: Im Moment gibt es keine bekannten Verkehrsbehinderungen. Gute Fahrt.
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4: Geblitzt wird Höhe Bad Krotzingen auf der L120. Hier sind 70 erlaubt. Noch ein Blitzer steht in Ettenheim in der Freiburger Straße. 50 ist hier die Höchstgeschwindigkeit. In Lörrach stehen sie gerade in der Röttler Straße. Erlaubt sind 30.
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1: Ich bin gerade echt auf 180. Ja, das sagt man, wenn man richtig wütend ist. Aber Wut kann man doch eigentlich gar nicht an Zahlen messen. Oder doch? Wenn man ganz wütend ist, steigt der Puls. Und da kann es auch mal sein, dass man das Gefühl hat, dass der auf 180 ist. Und wenn's blöd läuft, wird man dabei auch mal geblitzt. Ja, nicht beim Puls, aber auf der Autobahn, wenn man damit 180 runterbrettert. Das ist nämlich die zweite Erklärung von dem Ausdruck. Wenn wir wütend sind, dann rast unser Herz genauso, wie ein Auto mal auf der A5 Gas gibt. Lustig an dem Ganzen ist, dass man früher sagte, ich bin gerade echt auf 80. Das liegt daran, dass die Autos damals gar nicht schneller als 80 fahren konnten und dass das schnellste Tempo war, was man sich irgendwie vorstellen konnte. Eure Mariella Müskial.
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1: Mit Joshua Heise. Bundeskanzler Merz hat sich nach den tödlichen Schüssen im niedersächsischen Stade tief betroffen gezeigt. Er sei erschüttert bis ins Mark, schrieb der CDU-Politiker auf X. Bei dem Angriff in einer Jugendhilfeeinrichtung soll ein 45-Jähriger aus dem Raum Hannover 6 Mitarbeitende erschossen haben. Hintergrund ist wohl ein Sorgerechtsstreit. Nach der letzten Hitzewelle kommt diese Meldung wenig überraschend. Der Juni 2026 dürfte unter den Top 3 der wärmsten seit Messbeginn landen, heißt es vom Deutschen Wetterdienst. Ursula Winkler berichtet.
2: Jetzt am Wochenende wurde deutschlandweit an 46 Stationen die 40-Grad-Marke geknackt und es gab einen neuen deutschen Allzeitrekord, 41,7 Grad in Neiße-Münde-Koschen in Brandenburg. Auch die Nächte blieben teils tropisch warm. Der Juni war auch sehr trocken und teils kam dann bei heftigen Gewittern lokal gleich eine ganze Monatsration an Regen in kurzer Zeit vom Himmel.
1: In Venezuela ist die Zahl der Erdbebentoten auf über 1.700 gestiegen. Und die Zeit drängt. Noch immer werden tausende Menschen vermisst. Zahlreiche Nachbeben erschweren die Bergungsversuche. Auch zwei deutsche Such- und Rettungsteams sind im Einsatz. Zudem will die EU per Luftbrücke insgesamt 50 Tonnen Hilfsgüter in die betroffenen Gebiete schicken. Iran will die Straße von Hormuz im Alleingang von Minen räumen. Teheran hat einen Vorschlag von Frankreichs Präsident Macron zurückgewiesen, dies gemeinsam mit Partnerstaaten zu machen. Zur Begründung hieß es, der Vorschlag verstoße gegen das Rahmenabkommen mit den USA, das die alleinige Verantwortung Irans vorsehe. Durch die Meerenge wird rund ein Fünftel des weltweiten Rohöls transportiert. 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
1: In der Nacht wurden in Schluchsee 17 Grad und etwas Regen gemessen. In den Morgenstunden erreicht die Temperatur im Schwarzwald bis zu 20 Grad. Am Tag sind dann Höchstwerte von 26 Grad zu erwarten, begleitet von leichtem Regen.
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1: Im Moment gibt es keine bekannten Verkehrsbehinderungen. Gute Fahrt.
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1: Auf der L120 bei Bad Krozingen steht ein Blitzer. 70 sind hier erlaubt. Zum Schluss noch ein Blitzer in Lörrach in der Röttlerstraße. Hier gilt 30.
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0: 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Julika Goldschmidt trifft Menschen aus Baden.
2: Ist es für dich auch was Besonderes, wenn du ein von dir selbstgemachtes Kleidungsstück trägst oder hat es schon eine Normalität jetzt bekommen?
1: Nee. Also jedes ist wirklich ein Unikat. Ich habe mir auch schon ein Kleid genäht für die Weihnachtsfeier meines Mannes. Und da habe ich dann gedacht, boah, das hat auch keiner. Und ja, das ist jetzt so nach meinem Stil, wie ich das will. Und das cool. Hat kein anderer.
2: Mega cool, wirklich. Und hast du es dann Freestyle gemacht oder auch nach einem Schnittmuster?
1: Nee, nach Schnittmuster. Da habe ich eine ganz tolle Dame aus Österreich, die entwirft die wundervollsten Schnittmuster, die es gibt.
2: Und dann kauft man das Schnittmuster? Also da muss man schon wahrscheinlich auch ein bisschen was dafür bezahlen, oder?
1: Das auf jeden Fall, okay. Aber das ist dann ein Schnittmuster, wo 1000 Variationen mit drin hat.
2: Ach, also genial.
1: Genau, keins sieht dann aus wie das andere, obwohl das dasselbe Schnittmuster ist.
2: Das ist ja stark.
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1: Mit Joshua Heise. Eine kaltblütige Tat. So hat Niedersachsens Innenministerin Behrens die tödlichen Schüsse in einer Jugendeinrichtung in Stade bezeichnet. Zu den Hintergründen berichtet Ronny Thorau.
2: Der 45-jährige mutmaßliche Todesschütze hatte laut Ermittlern am Montag einen Termin in der Mutter-Kind-Einrichtung. Dabei soll es um das Sorgerecht für seine 3 Monate alte Tochter gegangen sein. Was dann aus dem Ruder lief, wird noch ermittelt. Auf jeden Fall erschoss der Täter offenbar nur Mitarbeitende. Der 45-jährige soll schon polizeibekannt gewesen sein wegen Bedrohung, aber nicht unbedingt als schwergewalttätig.
1: Das Rahmenabkommen steht, jetzt soll verhandelt werden. US-Präsident Trump hat für heute Gespräche mit Iran in Katar angekündigt. Eine Bestätigung aus Teheran steht noch aus. Unterdessen hat der iranische Außenminister einen Vorschlag Frankreichs abgelehnt, die Straße von Hormuz in einer gemeinsamen Mission von Minen zu räumen. In Monaco hat es am Abend eine heftige Explosion gegeben. Dabei sind 3 Menschen schwer verletzt worden. Laut Medienberichten soll jemand zuvor einen Rucksack vor einem Wohngebäude abgestellt haben und dann geflohen sein. Der Verdächtige ist auf der Flucht. Der Bürgermeister von Nizza sprach auf X von einem Anschlag. Die SPD fordert bei der geplanten Reform der Einkommenssteuer eine stärkere Belastung von Topverdienern. Kleine und mittlere Einkommen müssten spürbar entlastet werden, sagte Fraktionsvize Esther. Die Entlastung solle auch durch eine stärkere Beteiligung der Superreichen finanziert werden. 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
4: In Mülheim wird es heute Nacht angenehm warm mit 21 Grad, begleitet von sehr starkem Regen. Ähnliche Temperaturen wurden auch in St. Blasien gemessen, wo es ebenfalls etwas regnet. Am Morgen sind im Markgräflerland bis zu 24 Grad zu erwarten. Der Tageshöchstwert wird 31 Grad erreichen, während der Regen weiterhin stark bleibt.
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4: Derzeit sind uns keine Meldungen bekannt. Kommt gut an euer Ziel.
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4: Geblitzt wird Höhe Bad Krozingen auf der L120. Hier sind 70 erlaubt. Außerdem wird in der Röttlerstraße in Lörrach geblitzt. Die Höchstgeschwindigkeit beträgt dort 30.
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6: Mit Joshua Heise. Eine kaltblütige Tat. So hat Niedersachsens Innenministerin Behrens die tödlichen Schüsse in einer Jugendeinrichtung in Stade bezeichnet. Zu den Hintergründen berichtet Ronny Thorau.
7: Der 45-jährige mutmaßliche Todesschütze hatte laut Ermittlern am Montag einen Termin in der Mutter-Kind-Einrichtung. Dabei soll es um das Sorgerecht für seine 3 Monate alte Tochter gegangen sein. Was dann aus dem Ruder lief, wird noch ermittelt. Auf jeden Fall erschoss der Täter offenbar nur Mitarbeitende. Der 45-jährige soll schon polizeibekannt gewesen sein wegen Bedrohung, aber nicht unbedingt als schwergewalttätig.
6: Das Rahmenabkommen steht, jetzt soll verhandelt werden. US-Präsident Trump hat für heute Gespräche mit Iran in Katar angekündigt. Eine Bestätigung aus Teheran steht noch aus. Unterdessen hat der iranische Außenminister einen Vorschlag Frankreichs abgelehnt, die Straße von Hormuz in einer gemeinsamen Mission von Minen zu räumen. In Monaco hat es am Abend eine heftige Explosion gegeben. Dabei sind 3 Menschen schwer verletzt worden. Laut Medienberichten soll jemand zuvor einen Rucksack vor einem Wohngebäude abgestellt haben und dann geflohen sein. Der Verdächtige ist auf der Flucht. Der Bürgermeister von Nizza sprach auf X von einem Anschlag. Die SPD fordert bei der geplanten Reform der Einkommenssteuer eine stärkere Belastung von Topverdienern. Kleine und mittlere Einkommen müssten spürbar entlastet werden, sagte Fraktionsvize Esther. Die Entlastung solle auch durch eine stärkere Beteiligung der Superreichen finanziert werden. 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
10: In Emmendingen werden derzeit 23 Grad gemessen, bei stark bewölktem Himmel. Am Morgen sind Temperaturen von bis zu 24 Grad im Breisgau zu erwarten. Im Laufe des Tages steigt das Thermometer auf maximal 31 Grad, begleitet von etwas Regen.
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10: Aktuell liegen uns keine Verkehrsmeldungen vor. Gute Fahrt.
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10: In Lörrach in der Röttlerstraße steht ein Blitzer, erlaubt sind 30 Blitzer in Lahr in der Europastraße.
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1: Ein Lächeln oder ein Lachen ist das schönste Accessoire, das man tragen kann. Aber wie oft lachen wir eigentlich? Als Erwachsene etwa 15 Mal am Tag. Klingt okay, bis man hört, dass Kinder im Vergleich dazu echte Profilacher sind. Die kommen auf bis zu 400 Lacher täglich. Kein Wunder also, dass die immer so viel Energie haben. Und das Faszinierende ist, Lachen ist uns Menschen angeboren. Babys lächeln und lachen schon ab dem zweiten Lebensmonat, ganz ohne Comedy-Programm. Eure Mariella Mischial.
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3: Joshua Heise. Schon in der ersten Runde der K.O.-Phase ist Schluss. Die deutsche Fußballnationalmannschaft ist bei der WM im 16. Finale an Paraguay gescheitert. Nach einer schwachen Leistung und einem Fehlerfestival vom Punkt unterlag